0: Marokko setzte sich am Abend gegen Co-Gastgeber Kanada klar mit 3:0 durch. Im Anschluss gewann Frankreich gegen Paraguay mit 1:0. Kommende Nacht spielt Brasilien gegen Norwegen und Mexiko gegen England. 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
2: Auf der A72 Zwickau Richtung Plauen ist zwischen Zwickau Ost und Zwickau West ein Unfall passiert. Staus und Blitzer immer melden an unsere kostenfreie Hotline 0800 0815 200. Das Wetter im Freistaat. Wolkig ist es gerade fast überall. Dazu kommt ab und zu auch mal Regen runter. Die aktuellen Temperaturen liegen bei 15 bis 10 Grad. Tagsüber bleiben viele Wolken am Start. Erstmal geht's noch trocken durch. Später am Nachmittag kann es dann vereinzelt nass werden. In Westsachsen eher kaum. Die Höchstwerte liegen bei 19 bis 21 Grad.
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1: Um 2.30 Uhr, ich bin Sönke Röhling. In Erfurt geht der AfD-Bundesparteitag trotz massiver Gegenproteste halbwegs normal über die Bühne. In der Stadt haben zehntausende Menschen gegen die AfD demonstriert und Zufahrtswege zum Messegelände blockiert. Colin Mock berichtet.
2: Die von ihnen eigentlich geplante komplette Blockade des Treffens ist aber gescheitert. Hunderte AfD-Delegierte waren schon in der Nacht in die Halle gekommen und konnten den Blockierern so aus dem Weg gehen. Auf umliegenden Autobahnen kam es durch Sitzblockaden am Vormittag aber zu Problemen. Auch die befürchteten gewaltsamen Auseinandersetzungen zwischen Polizei und Linksextremen blieben erstmal aus. Auf dem Parteitag selbst wurden die Chefs Weidel und Krupalla wieder gewählt.
1: Unterdessen vergrößert sich in den Umfragen der Abstand zwischen der AfD und den anderen Parteien. Im Sonntagstrend der BAMS kommt sie auf 29%, 8 Punkte mehr als die Union. SPD und Grüne liegen gleich auf bei 13, die Linke bei 10%. Bundeskanzler Merz will härter gegen Missbrauch von Sozialleistungen vorgehen. Noch in diesem Monat soll ein Aktionsplan vorgelegt werden, sagte der CDU-Chef in Düsseldorf. Für viele Kommunalpolitiker sei das ein wichtiges Thema, so Merz. Schon Mitte Juni hatte das Sozialministerium ein neues Kompetenzzentrum angekündigt. Es soll bei der Bundesagentur für Arbeit entstehen. Merz verteidigte auch die jüngst angekündigten Reformpläne. Sie müssten gerecht sein und jeder müsse seinen Beitrag leisten. Nach dem Brand auf dem Großmarkt in Stuttgart liegt der Schaden wohl im zweistelligen Millionenbereich. Das Feuer war am Freitagabend ausgebrochen. Dort sind über 100 Import- und Großhandelsfirmen angesiedelt. Die Brandursache ist noch unklar. Die Ermittler können noch nicht auf das gesamte Gelände, weil einige Gebäude einsturzgefährdet sind. An den Flughäfen Leipzig und Dresden heben am ersten Ferienwochenende insgesamt 64 Maschinen ab. Es wird mit über 9000 Passagieren gerechnet. Sie steuern vor allem Spanien, die Türkei und Griechenland an. Urlauber sollten spätestens 2,5 Stunden vor dem Start am Flughafen sein. Marokko und Frankreich haben das Viertelfinale der Fußball-WM erreicht. Marokko setzte sich am Abend gegen Co-Gastgeber Kanada klar mit 3:0 durch. Im Anschluss gewann Frankreich gegen Paraguay mit 1:0. Kommende Nacht spielt Brasilien gegen Norwegen und Mexiko gegen England. 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
3: Auf der A72 Zwickau Richtung Plauen ist zwischen Zwickau Ost und Zwickau West ein Unfall passiert. Staus und Blitzer immer melden an unsere kostenfreie Hotline 0800 0815 200. Das Wetter im Freistaat. Wolkig ist es gerade fast überall. Dazu kommt ab und zu auch mal Regen runter. Die aktuellen Temperaturen liegen bei 15 bis 10 Grad. Tagsüber bleiben viele Wolken am Start. Erstmal geht's noch trocken durch. Später am Nachmittag kann es dann vereinzelt nass werden. In Westsachsen eher kaum. Die Höchstwerte liegen bei 19 bis 21 Grad.
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3: Um 3 Uhr, ich bin Sönke Röhling. In Erfurt geht heute der AfD-Bundesparteitag zu Ende. Zum Abschluss sprechen die Parteichefs Weidel und Kopalla zu den Delegierten. Beide wurden gestern im Amt bestätigt. Weidel bekam gut 80% der Stimmen, Kopalla rund 70. Mit Blick auf die Landtagswahlen im September schworen sie die AfD auf eine mögliche Regierungsverantwortung ein. Begleitet wurde der Parteitag von Protesten. Mehr als 30.000 Menschen hatten sich gestern in Erfurt versammelt. Laut Polizei blieb es überwiegend friedlich. Bis zur Rente im aktuellen Job arbeiten können? Daran glauben nur rund 40% der Arbeitnehmer in Deutschland. Das zeigt eine Umfrage für den Deutschen Gewerkschaftsbund, schreiben die Funke-Zeitungen. Diesen bitteren Befund dürfte die Regierung bei ihren Rentenentscheidungen nicht länger ignorieren, so DGB-Chefin Fahimi. Die Bundesregierung will Sozialleistungsmissbrauch stärker bekämpfen. Kanzler Merz kündigte dafür einen Aktionsplan noch in diesem Monat an. Viele Kommunalpolitiker hätten darauf gewartet, sagte der CDU-Chef in Düsseldorf. Merz verteidigte außerdem die geplanten Reformen. Eine Familie mit 2 Kindern und einem Jahreseinkommen von 60.000 Euro soll im Jahr um etwa 600 Euro entlastet werden, so Merz. Und weiter.
4: Wir hätten uns natürlich gerne mehr gewünscht, aber einigermaßen stabile und solide Staatsfinanzen sind auch eine wichtige Botschaft, gerade für Familien mit Kindern, die wollen, dass dieser Staat bezahlbar bleibt und dass wir es vor allem nicht mit Inflationsraten zulasten der Beschäftigten und zulasten der Familien ausgleichen.
3: Obwohl in Leipzig nach den Hitzeschäden immer noch die Straßenbahngleise gereinigt werden, hat am Hauptbahnhof eines der größten LVB-Bauprojekte des Jahres begonnen. Auf der Westseite werden die stark befahrenen Weichen ausgetauscht. Mehrere Haltepunkte fallen weg, zahlreiche Linien werden umgeleitet. Die LVB teilen das Ganze aber auf 2 Phasen auf, sagte Sprecher Stefan Röll.
5: Für die Fahrgäste heißt es, der Hauptbahnhof ist immer erreichbar. Das ist zum einen über die Westseite in der ersten Phase und zum anderen in der zweiten Phase sind wir über die normale klassische Haltestelle Hauptbahnhof erreichbar. Sie kommen immer weg. Die Fahrtrichtung oder der Fahrtweg der Straßenbahn ist ein klein bisschen anders.
3: Marokko steht im Viertelfinale der Fußball-WM. Die Nordafrikaner haben sich gegen Mitgastgeber Kanada klar mit 13-0 durchgesetzt. In der Runde der letzten 8 trifft das Team nun auf Frankreich, das gegen Paraguay mit 1-0 gewann. 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
6: Es gibt gerade keine Staus, ihr kommt entspannt durch. Staus und Blitzer immer melden an unsere kostenfreie Hotline 0800 0815 200. Das Wetter im Freistaat. Wolkig ist es gerade fast überall. Dazu kommt ab und zu auch mal Regen runter. Die aktuellen Temperaturen liegen bei 15 bis 10 Grad. Tagsüber bleiben viele Wolken am Start. Erstmal geht's noch trocken durch. Später am Nachmittag kann es dann vereinzelt nass werden. In Westsachsen eher kaum. Die Höchstwerte liegen bei 19 bis 21 Grad.
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2: Um 3.30 Uhr. Ich bin Sönke Röhling. In Erfurt geht heute der AfD-Bundesparteitag zu Ende. Zum Abschluss sprechen die Parteichefs Weidel und Kopalla zu den Delegierten. Beide wurden gestern im Amt bestätigt. Weidel bekam gut 80% der Stimmen, Kopalla rund 70. Mit Blick auf die Landtagswahlen im September schworen sie die AfD auf eine mögliche Regierungsverantwortung ein. Begleitet wurde der Parteitag von Protesten. Mehr als 30.000 Menschen hatten sich gestern in Erfurt versammelt. Laut Polizei blieb es überwiegend friedlich. 4 von 10 Arbeitnehmern in Deutschland gehen nicht davon aus, dass sie ihren Job bis zum Erreichen des Renteneintrittsalters ausüben können. Das zeigt eine Umfrage im Auftrag des Deutschen Gewerkschaftsbundes, schreiben die Funke-Zeitungen. Im Handwerk, in der Pflege und anderen körperlich und psychisch belastenden Berufen sind es sogar noch mehr. Diesen bitteren Befund dürfte die Regierung nicht länger ignorieren, so DGB-Chefin Fahimi, mit Blick auf die Pläne zur Rentenreform. Die Bundesregierung will Sozialleistungsmissbrauch stärker bekämpfen. Kanzler Merz kündigte dafür einen Aktionsplan noch in diesem Monat an. Viele Kommunalpolitiker hätten darauf gewartet, sagte der CDU-Chef in Düsseldorf. Merz verteidigte außerdem die geplanten Reformen. Eine Familie mit 2 Kindern und einem Jahreseinkommen von 60.000 Euro soll im Jahr um etwa 600 Euro entlastet werden, so Merz. Und weiter.
3: Wir hätten uns natürlich gerne mehr gewünscht, aber einigermaßen stabile und solide Staatsfinanzen sind auch eine wichtige Botschaft, gerade für Familien mit Kindern, die wollen, dass dieser Staat bezahlbar bleibt und dass wir es vor allem nicht mit Inflationsraten zulasten der Beschäftigten und zulasten der Familien ausgleichen.
2: Obwohl in Leipzig nach den Hitzeschäden immer noch die Straßenbahngleise gereinigt werden, hat am Hauptbahnhof eines der größten LVB-Bauprojekte des Jahres begonnen. Auf der Westseite werden die stark befahrenen Weichen ausgetauscht. Mehrere Haltepunkte fallen weg, zahlreiche Linien werden umgeleitet. Die LVB teilen das Ganze aber auf 2 Phasen auf, sagte Sprecher Stefan Röll.
4: Für die Fahrgäste heißt das, der Hauptbahnhof ist immer erreichbar. Das ist zum einen über die Westseite in der ersten Phase und zum anderen in der zweiten Phase sind wir über die normale klassische Haltestelle Hauptbahnhof erreichbar. Sie kommen immer weg. Die Fahrtrichtung oder der Fahrtweg der Straßenbahn ist ein klein bisschen anders.
2: Marokko steht im Viertelfinale der Fußball-WM. Die Nordafrikaner haben sich gegen Mitgastgeber Kanada klar mit 13:0 durchgesetzt. In der Runde der letzten 8 trifft das Team nun auf Frankreich, das gegen Paraguay mit 1:0 gewann. 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
5: Nichts los im Moment, die Straßen in Sachsen sind frei. Staus und Blitzer immer melden an unsere kostenfreie Hotline 0800 0815 200. Das Wetter im Freistaat. Wolkig ist es gerade fast überall. Dazu kommt ab und zu auch mal Regen runter. Die aktuellen Temperaturen liegen bei 15 bis 10 Grad. Tagsüber bleiben viele Wolken am Start. Erstmal geht's noch trocken durch. Später am Nachmittag kann es dann vereinzelt nass werden. In Westsachsen eher kaum. Die Höchstwerte liegen bei 19 bis 21 Grad.
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3: Um 4 Uhr, ich bin Sönke Röhling. In Erfurt geht heute der AfD-Bundesparteitag zu Ende. Zum Abschluss sprechen die Parteichefs Weidel und Chrupalla. Beide wurden gestern im Amt bestätigt. Mit Blick auf die Landtagswahlen im September schworen sie die AfD auf eine mögliche Regierungsverantwortung ein. Begleitet wurde der Parteitag von Protesten. Mehr als 30.000 Menschen hatten sich in Erfurt versammelt. Laut Polizei blieb es überwiegend friedlich. Sprecher Patrick Martin.
4: Es kam im Stadtgebiet vereinzelt zum Einsatz von Pfefferspray durch Polizeibeamte, um bei Blockaden Not- und Rettungswege freizumachen. In der Straße des Friedens wurden zwei Journalisten durch Flaschenwürfe aus einer Versammlung angegriffen. Da haben wir die Ermittlungen aufgenommen.
3: 4 von 10 Arbeitnehmern in Deutschland gehen nicht davon aus, dass sie ihren Job bis zum Erreichen des Renteneintrittsalters ausüben können. Das zeigt eine Umfrage im Auftrag des Deutschen Gewerkschaftsbundes, schreiben die Funke-Zeitungen. Im Handwerk, in der Pflege und anderen körperlich und psychisch belastenden Berufen ist es sogar jeder Zweite. Bundeskanzler Merz will härter gegen Missbrauch von Sozialleistungen vorgehen. Noch in diesem Monat soll ein Aktionsplan vorgelegt werden, sagte der CDU-Chef in Düsseldorf. Für viele Kommunalpolitiker sei das ein wichtiges Thema. Merz verteidigte die jüngst angekündigten Reformpläne. Sie müssten gerecht sein und jeder müsse seinen Beitrag leisten.
5: Wir stellen jetzt die Weichen gemeinsam richtig. Dann kann Deutschland in wenigen Jahren wieder deutlich anders aussehen. Schneller, stärker und ja auch wieder ein bisschen selbstbewusster. Mit mehr Vertrauen nicht nur in den Staat, sondern auch in uns selbst.
3: Nach dem Brand auf dem Großmarkt in Stuttgart liegt der Schaden wohl im zweistelligen Millionenbereich. Das Feuer war am Freitagabend ausgebrochen. Dort sind über 100 Import- und Großhandelsfirmen angesiedelt. Die Brandursache ist noch unklar. Die Ermittler können noch nicht auf das gesamte Gelände, weil einige Gebäude einsturzgefährdet sind. Mit dem Start der Sommerferien wird es an den sächsischen Badeseen in den nächsten Wochen wieder voll. Anziehungspunkte sind vor allem die Seen bei Leipzig und in der Lausitz. Allerdings kann nicht mal die Hälfte der 35 ausgewiesenen EU-Badegewässer im Freistaat mit Rettungsschwimmern abgesichert werden. Meist fehlt den Kommunen das Geld dafür. Wie uns Kai Kranich vom DRK sagte, darf das kein Dauerzustand sein.
6: Da, wo Tourismus wächst, muss es auch Modelle geben, eben über Parkplatzgebühren, über Eintritte, über eine Kurtaxe, über eben eine Gästecard. Da denkt man ja auch in den Landkreisen drüber nach. Das sind die Möglichkeiten, um eben sowas zu refinanzieren.
3: Marokko und Frankreich haben das Viertelfinale der Fußball-WM erreicht. Marokko setzte sich am Abend gegen Co-Gastgeber Kanada klar mit 3:0 durch. Im Anschluss gewann Frankreich gegen Paraguay mit 1:0. Kommende Nacht spielt Brasilien gegen Norwegen und Mexiko gegen England. 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
7: Im Moment ist alles frei auf den Straßen bei uns in Sachsen. Es gibt keine Staus. Staus und Blitzer immer melden an unsere kostenfreie Hotline 0800 0815 200. Das Wetter im Freistaat. Wolkig ist es gerade fast überall. Dazu kommt ab und zu auch mal Regen runter. Die aktuellen Temperaturen liegen bei 15 bis 10 Grad. Tagsüber bleiben viele Wolken am Start. Erstmal geht's noch trocken durch. Später am Nachmittag kann es dann vereinzelt nass werden. In Westsachsen eher kaum. Die Höchstwerte liegen bei 19 bis 21 Grad.
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4: Um 4.30 Uhr. Ich bin Sönke Röhling. In Erfurt geht heute der AfD-Bundesparteitag zu Ende. Zum Abschluss sprechen die Parteichefs Weidel und Chrupalla. Beide wurden gestern im Amt bestätigt. Mit Blick auf die Landtagswahlen im September schworen sie die AfD auf eine mögliche Regierungsverantwortung ein. Begleitet wurde der Parteitag von Protesten. Mehr als 30.000 Menschen hatten sich in Erfurt versammelt. Laut Polizei blieb es überwiegend friedlich. Sprecher Patrick Martin.
5: Es kam im Stadtgebiet vereinzelt zum Einsatz von Pfefferspray durch Polizeibeamte, um bei Blockaden Not- und Rettungswege freizumachen. In der Straße des Friedens wurden zwei Journalisten durch Flaschenwürfe aus einer Versammlung angegriffen. Da haben wir die Ermittlungen aufgenommen.
4: 4 von 10 Arbeitnehmern in Deutschland gehen nicht davon aus, dass sie ihren Job bis zum Erreichen des Renteneintrittsalters ausüben können. Das zeigt eine Umfrage im Auftrag des Deutschen Gewerkschaftsbundes, schreiben die Funke-Zeitungen. Im Handwerk, in der Pflege und anderen körperlich und psychisch belastenden Berufen ist es sogar jeder Zweite. Bundeskanzler Merz will härter gegen Missbrauch von Sozialleistungen vorgehen. Noch in diesem Monat soll ein Aktionsplan vorgelegt werden, sagte der CDU-Chef in Düsseldorf. Für viele Kommunalpolitiker sei das ein wichtiges Thema. Merz verteidigte die jüngst angekündigten Reformpläne. Sie müssten gerecht sein und jeder müsse seinen Beitrag leisten.
6: Wir stellen jetzt die Weichen gemeinsam richtig. Dann kann Deutschland in wenigen Jahren wieder deutlich anders aussehen. Schneller, stärker und ja auch wieder ein bisschen selbstbewusster. Mit mehr Vertrauen, nicht nur in den Staat, sondern auch in uns selbst.
4: Nach dem Brand auf dem Großmarkt in Stuttgart liegt der Schaden wohl im zweistelligen Millionenbereich. Das Feuer war am Freitagabend ausgebrochen. Dort sind über 100 Import- und Großhandelsfirmen angesiedelt. Die Brandursache ist noch unklar. Die Ermittler können noch nicht auf das gesamte Gelände, weil einige Gebäude einsturzgefährdet sind. Mit dem Start der Sommerferien wird es an den sächsischen Badeseen in den nächsten Wochen wieder voll. Anziehungspunkte sind vor allem die Seen bei Leipzig und in der Lausitz. Allerdings kann nicht mal die Hälfte der 35 ausgewiesenen EU-Badegewässer im Freistaat mit Rettungsschwimmern abgesichert werden. Meist fehlt den Kommunen das Geld dafür. Wie uns Kai Kranich vom DRK sagte, darf das kein Dauerzustand sein.
7: Da, wo Tourismus wächst, muss es auch Modelle geben, eben über Parkplatzgebühren, über Eintritte, über eine Kurtaxe, über eben eine Gästecard. Da denkt man ja auch in den Landkreisen drüber nach. Das sind die Möglichkeiten, um eben sowas zu refinanzieren.
4: Marokko und Frankreich haben das Viertelfinale der Fußball-WM erreicht. Marokko setzte sich am Abend gegen Co-Gastgeber Kanada klar mit 3:0 durch. Im Anschluss gewann Frankreich gegen Paraguay mit 1:0. Kommende Nacht spielt Brasilien gegen Norwegen und Mexiko gegen England. 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
8: Im Moment ist alles frei auf den Straßen bei uns in Sachsen. Es gibt keine Staus. Staus und Blitzer immer melden an unsere kostenfreie Hotline 0800 0815 200. Das Wetter im Freistaat. Wolkig ist es gerade fast überall. Dazu kommt ab und zu auch mal Regen runter. Die aktuellen Temperaturen liegen bei 15 bis 10 Grad. Tagsüber bleiben viele Wolken am Start. Erstmal geht's noch trocken durch. Später am Nachmittag kann es dann vereinzelt nass werden. In Westsachsen eher kaum. Die Höchstwerte liegen bei 19 bis 21 Grad.
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3: Um 5 Uhr, ich bin Sönke Röhling. In Erfurt geht heute der AfD-Bundesparteitag zu Ende. Zum Abschluss sprechen die Parteichefs Weidel und Kopalla zu den Delegierten. Beide wurden gestern im Amt bestätigt. Weidel bekam gut 80% der Stimmen, Kopalla rund 70. Mit Blick auf die Landtagswahlen im September schworen sie die AfD auf eine mögliche Regierungsverantwortung ein. Begleitet wurde der Parteitag von Protesten. Mehr als 30.000 Menschen hatten sich gestern in Erfurt versammelt. Laut Polizei blieb es überwiegend friedlich. Die Bundesregierung will Sozialleistungsmissbrauch stärker bekämpfen. Kanzler Merz kündigte dafür einen Aktionsplan noch in diesem Monat an. Viele Kommunalpolitiker hätten darauf gewartet, sagte der CDU-Chef in Düsseldorf. Dazu kommt ein neues Kompetenzzentrum bei der Bundesagentur für Arbeit. Es soll ebenfalls gegen Missbrauch vorgehen. 4 von 10 Arbeitnehmern in Deutschland gehen nicht davon aus, dass sie ihren Job bis zum Erreichen des Renteneintrittsalters ausüben können. Das zeigt eine Umfrage im Auftrag des Deutschen Gewerkschaftsbundes, schreiben die Funke-Zeitungen. Im Handwerk, in der Pflege und anderen körperlich und psychisch belastenden Berufen sind es sogar noch mehr. Diesen bitteren Befund dürfte die Regierung nicht länger ignorieren, so DGB-Chefin Fahimi, mit Blick auf die Pläne zur Rentenreform. Die Zahl der Asylanträge in Deutschland ist deutlich zurückgegangen. Wie die Welt unter Berufung auf bisher unveröffentlichte Zahlen der EU-Asylagentur berichtet, wurden von Januar bis Juni rund 51.000 Asylanträge in Deutschland gestellt, 27% weniger als vor einem Jahr. Deutschland nimmt damit in der EU Platz 4 bei den Anträgen ein. In Geithain wird heute ein neuer Oberbürgermeister gewählt. Amtsinhaber Frank Rudolph gibt sein Amt aus gesundheitlichen Gründen rund 3 Jahre vor dem Ende seiner Amtszeit ab. Zur Wahl stehen der aktuelle Bauamtsleiter Andreas Retsch und Kurhausbetreiberin Grit Kunitsch. Beide gehören keiner Partei an. Bei der Fußball-WM hat Frankreich mit viel Mühe Deutschland-Bezwinger Paraguay besiegt. Den entscheidenden Treffer zum 1-0 Endstand erzielte Mbappé per Foul-Elfmeter. Zuvor hatte Marokko das Viertelfinale erreicht. Das Team setzte sich mit 3-0 gegen WM-Gastgeber Kanada durch. Beim Tennisturnier in Wimbledon steht Alexander Zverev im Achtelfinale. Der frisch gebackene French Open-Sieger setzte sich gegen den Amerikaner Marcus Giron glatt in 3 Sätzen durch. Heute kämpft Jan-Lennard Struff bereits um den Einzug ins Viertelfinale. 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
4: Es gibt gerade keine Staus, ihr kommt entspannt durch. Staus und Blitzer immer melden an unsere kostenfreie Hotline 0800 0815 200. Das Wetter im Freistaat. Wolkig geht's in den Morgen und ab und zu kann schon mal nass werden. Später am Tag mischen Sonne und Wolken mit. Dazu kommen immer wieder Schauer runter. Am Nachmittag und Abend ist auch mal ein Gewitter drin. Die Höchstwerte liegen bei 21 bis 24 Grad. Morgen dann viele Wolken, zwischendurch Schauer, maximal 23 Grad.
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2: Nichts los im Moment, die Straßen in Sachsen sind frei. Staus und Blitzer immer melden an unsere kostenfreie Hotline 0800 0815 200. Das Wetter im Freistaat. Wolkig geht's in den Morgen und ab und zu kann schon mal nass werden. Später am Tag mischen Sonne und Wolken mit. Dazu kommen immer wieder Schauer runter. Am Nachmittag und Abend ist auch mal ein Gewitter drin. Die Höchstwerte liegen bei 21 bis 24 Grad. Morgen dann viele Wolken, zwischendurch Schauer, maximal 23 Grad.
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1: Um 6 Uhr, ich bin Fabian Hoffmann. In Erfurt geht heute der AfD-Bundesparteitag zu Ende. Zum Abschluss sprechen die Parteichefs Weidel und Chrupalla. Beide wurden gestern im Amt bestätigt. Weidel bekam gut 80% der Stimmen, Chrupalla rund 70%. Begleitet wurde der Parteitag von Protesten. Zehntausende Menschen hatten sich gestern in Erfurt versammelt. Größere Zwischenfälle gab es laut Polizei nicht. Thüringens Innenminister Georg Mayer sagt im Ersten:
2: Das Polizeikonzept war darauf ausgerichtet, beide Versammlungen, sowohl den Parteitag als auch die Gegendemonstration, stattfinden zu lassen und möglichst friedlich. Und das Signal, was hier von Erfurt ausgeht, ist positiv.
1: Bis zur Rente im aktuellen Job arbeiten können. Daran glauben nur 40% der Arbeitnehmer in Deutschland. Das zeigt eine Umfrage für den Deutschen Gewerkschaftsbund, schreiben die Funke Zeitungen. Einzelheiten hat Sönke Röhling.
3: Demnach ist die Skepsis vor allem im Handwerk, in der Pflege und in anderen körperlich und psychisch belastenden Berufen besonders groß. Dort bezweifeln teils 2/3 der Beschäftigten, dass sie bis zur Rente durchhalten können. Diesen bitteren Befund dürfte die Regierung bei ihren Rentenentscheidungen nicht länger ignorieren, so DGB-Chefin Fahimi. Es könne niemand wollen, dass sich ganze Generationen krank in die Rente schleppen und dann mit Abzügen leben müssen.
1: In Köln werden heute rund 1 Million Menschen zu einer der größten Christopher Street Day Paraden Europas erwartet. Etwa 250 Gruppen und 90 Festwagen werden durch die Innenstadt ziehen. Die Polizei ist im Großeinsatz, um die Versammlung zu schützen. Die Bundesregierung will Sozialleistungsmissbrauch stärker bekämpfen. Kanzler Merz kündigte dafür einen Aktionsplan noch in diesem Monat an. Viele Kommunalpolitiker hätten darauf gewartet, sagte der CDU-Chef in Düsseldorf. Dazu kommt ein neues Kompetenzzentrum bei der Bundesagentur für Arbeit. Es soll ebenfalls gegen Missbrauch vorgehen. Die Zahl der Asylanträge in Deutschland ist deutlich zurückgegangen. Wie die Welt berichtet, wurden von Januar bis Juni rund 51.000 Anträge in Deutschland gestellt. Das sind 27% weniger als vor einem Jahr. Deutschland nimmt damit in der EU Platz 4 bei den Anträgen ein. Marokko und Frankreich stehen im Viertelfinale der Fußball-WM. Die Marokkaner haben Co-Gastgeber Kanada mit 3:0 besiegt. Im Anschluss gewann Frankreich knapp mit 1:0 gegen Deutschland-Bezwinger Paraguay. Kommende Nacht gibt's die Achtelfinals Brasilien-Norwegen und Co-Gastgeber Mexiko gegen England. 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
4: Auf der A4 Dresden Richtung Görlitz hat es zwischen Ohorn und Burkau einen Unfall auf der rechten Spur gegeben. Staus und Blitzer immer melden an unsere kostenfreie Hotline 0800 0815 200. Das Wetter im Freistaat. Wolkig geht's in den Morgen und ab und zu kann schon mal nass werden. Später am Tag mischen Sonne und Wolken mit. Dazu kommen immer wieder Schauer runter. Am Nachmittag und Abend ist auch mal ein Gewitter drin. Die Höchstwerte liegen bei 21 bis 24 Grad. Morgen dann viele Wolken, zwischendurch Schauer, maximal 23 Grad.
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1: Auf der A4 Dresden Richtung Görlitz hat es zwischen Ohorn und Burkau einen Unfall auf der rechten Spur gegeben. Und auf der A9 Halle-Leipzig Richtung Nürnberg hat es zwischen Lederhose und dem Rastplatz Roderborn einen Unfall auf der linken Spur gegeben. Staus und Blitzer immer melden an unsere kostenfreie Hotline 0800 0815 200. Das Wetter im Freistaat. Wolkig geht's in den Morgen und ab und zu kann schon mal nass werden. Später am Tag mischen Sonne und Wolken mit. Dazu kommen immer wieder Schauer runter. Am Nachmittag und Abend ist auch mal ein Gewitter drin. Die Höchstwerte liegen bei 21 bis 24 Grad. Morgen dann viele Wolken, zwischendurch Schauer, maximal 23 Grad.
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1: Um 7 Uhr, ich bin Fabian Hoffmann. Mit dem Start der Sommerferien wird es an den sächsischen Badeseen in den nächsten Wochen wieder voll. Anziehungspunkte sind vor allem die Seen bei Leipzig und in der Lausitz. Allerdings kann nicht mal die Hälfte der 35 ausgewiesenen EU-Badegewässer im Freistaat mit Rettungsschwimmern abgesichert werden. Meist fehlt den Kommunen das Geld dafür. Wie uns Kai Kranich vom DRK sagte, darf das kein Dauerzustand sein.
2: Da, wo Tourismus wächst, muss es auch Modelle geben, eben über Parkplatzgebühren, über Eintritte, über eine Kurtaxe, über eben eine Gästecard. Da denkt man ja auch in den Landkreisen drüber nach. Das sind die Möglichkeiten, um eben sowas zu refinanzieren.
1: In Geithain wird heute ein neuer Oberbürgermeister gewählt. Amtsinhaber Frank Rudolph gibt sein Amt aus Gesundheitsgründen rund 3 Jahre vor dem Ende seiner Amtszeit ab. Zur Wahl stehen der aktuelle Bauamtsleiter Andreas Retsch und Kurhausbetreiberin Grit Kunitsch, beide parteilos. Bis zur Rente im aktuellen Job arbeiten können. Daran glauben nur 40% der Arbeitnehmer in Deutschland. Das zeigt eine Umfrage für den Deutschen Gewerkschaftsbund, schreiben die Funke Zeitungen. Einzelheiten hat Sönke Röhling.
3: Demnach ist die Skepsis vor allem im Handwerk, in der Pflege und in anderen körperlich und psychisch belastenden Berufen besonders groß. Dort bezweifeln teils 2/3 der Beschäftigten, dass sie bis zur Rente durchhalten können. Diesen bitteren Befund dürfte die Regierung bei ihren Rentenentscheidungen nicht länger ignorieren, so DGB-Chefin Fahimi. Es könne niemand wollen, dass sich ganze Generationen krank in die Rente schleppen und dann mit Abzügen leben müssen.
1: In Erfurt geht heute der AfD-Bundesparteitag zu Ende. Zum Abschluss sprechen die Parteichefs Weidel und Chrupalla. Beide wurden gestern im Amt bestätigt. Begleitet wurde der Parteitag von Protesten zehntausender Menschen. Größere Zwischenfälle blieben laut Polizei gestern aber aus. Um das Gesundheitssystem zu entlasten, sollten Alkohol, Tabak und zuckerhaltige Getränke stärker besteuert werden. Das fordert die Bundesärztekammer. Colin Mock mit den Einzelheiten.
4: Die aktuellen Pläne der Bundesregierung gehen den Medizinern nicht weit genug. Die Steuern sollen bei Schnaps, Schaumwein oder auch Alkopops steigen. Die Bundesärztekammer würde aber gerne sehen, dass dabei auch Bier und Wein mit einbezogen werden. Ein weiterer Punkt seien demnach auch höhere Steuern für Liquids von E-Zigaretten, vor allem auch, um sie weniger attraktiv für Jugendliche zu machen. Die Mehreinnahmen sollen dann in Gesundheitsprogramme fließen, um Krankheiten zu verhindern und das Gesundheitssystem zu entlasten.
1: Bei der Fußball-WM stehen die ersten beiden Viertelfinalisten fest. Marokko hat sich gegen Co-Gastgeber Kanada klar mit 3:0 durchgesetzt. In der Runde der letzten 8 trifft das Team nun auf Frankreich, das gegen Deutschland-Bezwinger Paraguay mit 1:0 gewonnen hat. 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
5: Auf der A4 Dresden Richtung Görlitz hat es zwischen Ohorn und Burkau einen Unfall auf der rechten Spur gegeben. Und auf der A9 Halle-Leipzig Richtung Nürnberg hat es zwischen Lederhose und dem Rastplatz Roderborn einen Unfall auf der linken Spur gegeben. Staus und Blitzer immer melden an unsere kostenfreie Hotline 0800 0815 200. Das Wetter im Freistaat. Mal mehr, mal weniger Wolken sind heute Morgen am Start und ab und zu kann schon mal ein Schauer runterkommen. Später bleibt's wechselnd wolkig, nachmittags und am Abend sind dann vereinzelt auch Gewitter dabei. Dazu Höchstwerte von 21 bis 24 Grad. Morgen geht's eher grau weiter mit dichten Wolken und immer mal wieder Schauern, vereinzelt auch wieder Gewitter, maximal bis 23 Grad.
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2: Auf der A4 Dresden Richtung Görlitz hat es zwischen Ohorn und Burkau einen Unfall auf der rechten Spur gegeben. Staus und Blitzer immer melden an unsere kostenfreie Hotline 0800 0815 200. Das Wetter im Freistaat. Mal mehr, mal weniger Wolken sind heute Morgen am Start und ab und zu kann schon mal ein Schauer runterkommen. Später bleibt's wechselnd wolkig, nachmittags und am Abend sind dann vereinzelt auch Gewitter dabei. Dazu Höchstwerte von 21 bis 24 Grad. Morgen geht's eher grau weiter mit dichten Wolken und immer mal wieder Schauern, vereinzelt auch wieder Gewitter, maximal bis 23 Grad.
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6: Um 8 Uhr, ich bin Fabian Hoffmann. In Sachsen soll es in der ersten Ferienwoche wieder heiß werden. Dann machen sich auch viele Kinder und Jugendliche auf den Weg zum nächsten Badesee. Die sind aber nicht überall durch Rettungsschwimmer abgesichert. Schwimmer sollten deshalb einige Regeln beachten, sagte uns Joachim Weiß von der DRK Wasserwacht. Er empfiehlt Kindern und Erwachsenen:
7: Gehen Sie niemals alleine ins Wasser, dann ist immer jemand da, der einem zur Hilfe eilen kann. Springen Sie nicht in unbekannte Gewässer, es kann ja auch manchmal Unrat da drin sein. Dann ist für die Kinder eine immer noch der goldenen Regeln, gehe nicht mit ganz leerem, aber auch niemals mit ganz vollem Magen ins Wasser.
6: Pendler in Leipzig müssen sich ab heute Abend auf Einschränkungen im S-Bahn-Verkehr einstellen. Der City-Tunnel wird 3 Wochen lang nachts gesperrt. Grund sind Wartungsarbeiten im Gleisbereich. Betroffen ist jeweils die Zeit von 21 Uhr bis 5 Uhr. Einige S-Bahnen werden umgeleitet, auf anderen Abschnitten fahren Ersatzbusse. 4 von 10 Arbeitnehmern in Deutschland gehen nicht davon aus, dass sie bis zur Rente in ihrem Job arbeiten können. Das zeigt eine Umfrage im Auftrag des Deutschen Gewerkschaftsbundes, schreiben die Funke-Zeitungen. Im Handwerk, in der Pflege und in anderen körperlich und psychisch belastenden Berufen sind es sogar noch mehr. Diesen bitteren Befund dürfe die Regierung nicht länger ignorieren, so DGB-Chefin Fahimi mit Blick auf die Pläne zur Rentenreform. In Erfurt geht heute der AfD-Bundesparteitag zu Ende. Zum Abschluss sprechen die Parteichefs Weidel und Chrupalla. Beide wurden gestern im Amt bestätigt. Weidel bekam gut 80% der Stimmen, Chrupalla rund 70%. Begleitet wurde der Parteitag von Protesten. Zehntausende Menschen hatten sich gestern in Erfurt versammelt. Größere Zwischenfälle gab es laut Polizei nicht. Thüringens Innenminister Georg Mayer sagt im Ersten:
8: Das Polizeikonzept war darauf ausgerichtet, beide Versammlungen, sowohl den Parteitag als auch die Gegendemonstration, stattfinden zu lassen und möglichst friedlich. Und das Signal, was hier von Erfurt ausgeht, ist positiv.
6: Bei der Fußball-WM hat Frankreich mit viel Mühe Deutschland-Bezwinger Paraguay besiegt und steht im Viertelfinale. Den entscheidenden Treffer zum 1:0 Endstand erzielte Mbappé per Foul-Elfmeter. Zuvor hatte Marokko das Viertelfinale erreicht. Das Team setzte sich mit 3:0 gegen Co-Gastgeber Kanada durch. 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
9: Nichts los auf den Straßen, ihr habt überall freie Fahrt. Staus und Blitzer immer melden an unsere kostenfreie Hotline 0800 0815 200. Das Wetter im Freistaat. Mal mehr, mal weniger Wolken sind heute Morgen am Start und ab und zu kann schon mal ein Schauer runterkommen. Später bleibt's wechselnd wolkig, nachmittags und am Abend sind dann vereinzelt auch Gewitter dabei. Dazu Höchstwerte von 21 bis 24 Grad. Morgen geht's eher grau weiter mit dichten Wolken und immer mal wieder Schauern, vereinzelt auch wieder Gewitter, maximal bis 23 Grad.
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0: Shakira hier bei
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4: Es gibt gerade keine Staus, ihr kommt entspannt durch. Staus und Blitzer immer melden an unsere kostenfreie Hotline 0800 0815 200. Das Wetter im Freistaat. Mal mehr, mal weniger Wolken sind heute Morgen am Start und ab und zu kann schon mal ein Schauer runterkommen. Später bleibt's wechselnd wolkig, nachmittags und am Abend sind dann vereinzelt auch Gewitter dabei. Dazu Höchstwerte von 21 bis 24 Grad. Morgen geht's eher grau weiter, mit dichten Wolken und immer mal wieder Schauern, vereinzelt auch wieder Gewitter, maximal bis 23 Grad.
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1: Ja, schönen guten Morgen, Uwe Hermann.
2: Einen wunderschönen guten Morgen. Sind wir jetzt im Juli gelandet, ne?
1: Ja, wir sind im Juli gelandet. Ich habe so ein bisschen das Gefühl, nach den...
2: Da ist nicht mehr lange, da ist Weihnachten.
1: Ja, ich traue es mir ja immer gar nicht zu sagen, aber ich freue mich ja drauf. Ich
2: ja,
1: bin ja so ein Winterkind.
2: Man fängt ja jetzt im Juli an, die Weihnachtsgeschenke schon zu suchen. Wusstest du das?
1: Ja.
2: Zumindest ich als geborenes DDR-Kind.
1: Und nächsten Monat stehen dann endlich auch wieder Plätzchen und Lebkuchen in den Regalen wahrscheinlich.
2: Ja, die werden schon fleißig produziert. Ich habe jetzt wirklich, wir können, wenn wir live wären, zu mir im Kühlschrank gehen. Ne? Ich habe schon die ersten Sachen schon bei mir im Kühlschrank.
1: Stimmt, du hast auch schon, du warst dieses Jahr auch hier beim Stollenbacken, habe ich gesehen, ne?
2: Ja, Dominosteine werden jetzt schon produziert.
1: Oh.
2: Und ich bin doch zuckerabhängig für Dominosteine. Und jetzt, wenn man die im Tiefkühlfach liegen hat und draußen etwas wärmer ist, nicht so warm wie heute, sondern so warm wie morgen. Also, die schmelzen in deinem Mund und du bist im Swimmingpool abends nach der Arbeit. Ne? Das ist doch wirklich eine wunderschöne Romantik zwischen Weihnachten und Sommer.
1: Ja, glaubt uns kein Mensch, dass wir heute am 5. Juli darüber sprechen. Aber wir haben auch noch andere Themen, Uwe, in den nächsten Stunden. Ich freue mich drauf. Bis dann.
2: Bis gleich.
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1: Um 9 Uhr. Ich bin Fabian Hoffmann. Wenn die Temperaturen in Sachsen demnächst wieder steigen, zieht es viele Kinder und Jugendliche in den Sommerferien an den Badesee. Weil aus Kostengründen oft keine Rettungsschwimmer vor Ort sind, müssen sich Eltern oder Angehörige um die Sicherheit der jungen Badegäste kümmern. Als wichtigste Regel gilt, niemals allein ins Wasser zu gehen. Gleichzeitig sollten Gefahren nicht unterschätzt werden, sagte uns Joachim Weiß von der DRK Wasserwacht.
2: Auch in den Tagebaurestlöchern, die ja heute auch sehr, sehr häufig eben Badegewässer sind, gibt es oftmals sehr scharfkantige Steine, auch im Uferbereich, die man nicht sieht. Und da muss man dann schon vorsichtig reinlaufen.
1: Große Evakuierungsaktion im Leipziger Süden. In einem Plattenbau in Lößnig hat es am Abend gebrannt. Etwa 90 Bewohner des Blocks mussten deswegen raus aus ihren Wohnungen. 10 wurden wegen des Verdachts auf Rauchvergiftung behandelt. Das Feuer war im Keller ausgebrochen. Warum, ist noch unklar. Der Geithainer Oberbürgermeister Frank Rudolph gibt sein Amt ja aus gesundheitlichen Gründen vorzeitig ab. Heute wird sein Nachfolger gewählt. Kandidaten sind der aktuelle Baubürgermeister Andreas Retsch und die Kurhausbetreiberin Grit Kunitsch. Beide sind parteilos. Bis zur Rente im aktuellen Job arbeiten können. Daran glauben nur 40% der Arbeitnehmer in Deutschland. Das zeigt eine Umfrage für den Deutschen Gewerkschaftsbund, schreiben die Funke Zeitungen. Einzelheiten hat Sönke Röhling.
3: Demnach ist die Skepsis vor allem im Handwerk, in der Pflege und in anderen körperlich und psychisch belastenden Berufen besonders groß. Dort bezweifeln teils 2/3 der Beschäftigten, dass sie bis zur Rente durchhalten können. Diesen bitteren Befund dürfte die Regierung bei ihren Rentenentscheidungen nicht länger ignorieren, so DGB-Chefin Fahimi. Es könne niemand wollen, dass sich ganze Generationen krank in die Rente schleppen und dann mit Abzügen leben müssen.
1: In Köln werden heute rund 1 Million Menschen zu einer der größten Christopher Street Day Paraden Europas erwartet. Etwa 250 Gruppen und 90 Festwagen werden durch die Innenstadt ziehen. Die Polizei ist im Großeinsatz, um die Versammlung zu schützen. Marokko und Frankreich stehen im Viertelfinale der Fußball-WM. Die Marokkaner haben Co-Gastgeber Kanada mit 3:0 besiegt. Im Anschluss gewann Frankreich knapp mit 1:0 gegen Deutschland-Bezwinger Paraguay. Kommende Nacht gibt's die Achtelfinals Brasilien-Norwegen und Co-Gastgeber Mexiko gegen England. 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
4: Nichts los im Moment, die Straßen in Sachsen sind frei. Staus und Blitzer immer melden an unsere kostenfreie Hotline 0800 0815 200. Das Wetter im Freistaat. Sonne und Wolken wechseln sich gerade ab und zu geht auch mal ein Schauer runter. Bis zum Nachmittag wird es insgesamt weiterhin wechselnd, später sind dann auch vereinzelt Gewitter drin. Dazu wird es ziemlich warm. Die Höchstwerte liegen zwischen 21 und 24 Grad. Morgen dann eher viele Wolken mit immer mal wieder Schauern und einzelnen Gewittern, maximal bis 23 Grad.
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6: Kurz nach 9 haben wir es. Ich bin Micha Habich und das ist Annika, Japanese Boy. Schönen guten Morgen.

Jackson. Unvergessen, 1997 war ich beim Konzert in Leipzig, war ganz großartig. Die ganze Menge hat getanzt, 100.000 Menschen auf der Festwiese. 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Jetzt die Men at Work. Guten Morgen.

es vielleicht schon. Wir haben unseren Musikmix mal wieder so ein bisschen angefasst und euch gefragt, was ihr hören wollt. Und das Ergebnis, ich finde, es ist richtig, richtig gut geworden. Stevie Wonder, I Just Call to Say I Love You. Hier am Sonntagvormittag bei RSA mit Micha Habig und gleich mit dem sächsischen Kleiderpapst Uwe Herrmann. Zwischen Tüll und Tränen das Gesicht. Und in 20 Minuten sprechen wir mit ihm mal über Julian Nagelsmann.

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1: Nichts los im Moment, die Straßen in Sachsen sind frei. Staus und Blitzer immer melden an unsere kostenfreie Hotline 0800 0815 200. Das Wetter im Freistaat. Sonne und Wolken wechseln sich gerade ab und ab und zu geht auch mal ein Schauer runter. Bis zum Nachmittag wird es insgesamt weiterhin wechselnd. Später sind dann auch vereinzelt Gewitter drin. Dazu wird es ziemlich warm. Die Höchstwerte liegen zwischen 21 und 24 Grad. Morgen dann eher viele Wolken mit immer mal wieder Schauern und einzelnen Gewittern, maximal bis 23 Grad.
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1: Tja, da sind wir zurück mit dem Gesicht der Sendung zwischen Tüll und Tränen bei Vox. Uwe Hermann, der sächsische Kleiderpapst. Hallo.
2: Hallo. Ja. Und winke, winke an euch alle da draußen.
1: Ja, und wir winke, winke ist ein gutes Stichwort. Machen wir auch zu Julian Nagelsmann, der ja nun also nach einem langen Hin und Her das Handtuch geworfen hat. Ist auch gut so, oder?
2: Ja, ich bin ja jetzt sowieso schon von Anfang an, wer bei RSA dabei ist, sehr skeptisch gewesen. Ne? Durchschwitzt war das Handtuch jedenfalls nicht, aber es hatte wahrscheinlich viele Scheine drin.
1: Ja.
2: Ich hatte mich heute früh schon mit meiner Freundin drüber unterhalten und ich bin zu dem Schluss gekommen, wenn man als Dirigent ein Orchester ab und zu mal im Jahr dirigiert, wie soll dieses Orchester gut spielen können, was zusammengewürfelt ist? Ich glaube, wir sollten komplett über die Strategien nachdenken zum Erfolg. Aber ich weiß gar nicht, ob Erfolg noch populär ist. Also ich meine, Erfolg wird ja gar nicht mehr gefeiert. Hörst du noch Erfolge?
1: Nicht so richtig.
2: Es gibt doch so viele Erfolge. Lass uns doch mal über Erfolge feiern.
1: So machen wir es, ja. Uwe. Vielen Dank und wir hören uns in der nächsten Stunde nochmal.
2: Öffnen wir die Fenster und kehren den Muff raus.
1: Ja, genau.

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0: Also es fällt mir wirklich gerade wahnsinnig schwer, daran zu denken, dass ihr jetzt bei so einem leckeren Frühstück sitzt. Ich habe mir heute einfach nur so eine komische Trinkmahlzeit hintergeschüttet und das war's. Naja gut, aber das ist mein Los. Dafür bringe ich euch hier gut durch den Sonntagvormittag.
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4: Um 10 Uhr. Ich bin Fabian Hoffmann. Mit dem Start der Sommerferien wird es an den sächsischen Badeseen in den nächsten Wochen wieder voll. Anziehungspunkte sind vor allem die Seen bei Leipzig und in der Lausitz. Allerdings kann nicht mal die Hälfte der 35 ausgewiesenen EU-Badegewässer im Freistaat mit Rettungsschwimmern abgesichert werden. Meist fehlt den Kommunen das Geld dafür. Wie uns Kai Kranich vom DRK sagte, darf das kein Dauerzustand sein.
5: Da, wo Tourismus wächst, muss es auch Modelle geben, eben über Parkplatzgebühren, über Eintritte, über eine Kurtaxe, über eben eine Gästecard. Da denkt man ja auch in den Landkreisen drüber nach. Das sind die Möglichkeiten, um eben sowas zu refinanzieren.
4: In Leipzig wird der Citytunnel ab heute nachts gesperrt. 3 Wochen lang laufen dort Wartungs- und Reinigungsarbeiten. Betroffen ist jeweils die Zeit zwischen 21 und 5 Uhr. Für S-Bahn-Fahrgäste heißt das, einige Linien fahren Umleitungen. Auf anderen Abschnitten werden Ersatzbusse eingesetzt. 4 von 10 Arbeitnehmern in Deutschland gehen nicht davon aus, dass sie bis zur Rente in ihrem Job arbeiten können. Das zeigt eine Umfrage im Auftrag des Deutschen Gewerkschaftsbundes, schreiben die Funke-Zeitungen. Im Handwerk, in der Pflege und in anderen körperlich und psychisch belastenden Berufen sind es sogar noch mehr. Diesen bitteren Befund dürfe die Regierung nicht länger ignorieren, so DGB-Chefin Fahimi mit Blick auf die Pläne zur Rentenreform. Alkohol, Tabak und zuckerhaltige Getränke sollen stärker besteuert werden. Das fordert die Bundesärztekammer. Die Bundesregierung will in dem Bereich einige Steuern erhöhen. Das geht aus Sicht der Ärzte aber nicht weit genug. Auch Bier und Wein müssten einbezogen werden. Sonst könnten Verbraucher einfach auf andere Getränke ausweichen. Eine Rentnerin aus Borna hat ihr Erspartes an einen falschen Polizisten verloren. Fast 25.000 Euro sind weg. Ein Anrufer hatte der 85-Jährigen am Telefon erzählt, ihr Geld wäre in Gefahr. Kurz darauf kam der falsche Polizist vorbei und holte das Geld ab. Erst als er weg war, wählte die 85-Jährige 110. Bei der Fußball-WM stehen die ersten beiden Viertelfinalisten fest. Marokko hat sich gegen Co-Gastgeber Kanada klar mit 3:0 durchgesetzt. In der Runde der letzten 8 trifft das Team nun auf Frankreich, das gegen Deutschland-Bezwinger Paraguay mit 1:0 gewonnen hat. 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
6: Nichts los auf den Straßen, ihr habt überall freie Fahrt. Staus und Blitzer immer melden an unsere kostenfreie Hotline 0800 0815 200. Das Wetter im Freistaat. Sonne und Wolken wechseln sich gerade ab und ab und zu geht auch mal ein Schauer runter. Bis zum Nachmittag wird es insgesamt weiterhin wechselnd, später sind dann auch vereinzelt Gewitter drin. Dazu wird es ziemlich warm. Die Höchstwerte liegen zwischen 21 und 24 Grad. Morgen dann eher viele Wolken mit immer mal wieder Schauern und einzelnen Gewittern, maximal bis 23 Grad.
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0: Kurz nach 10 haben wir es. Ich bin Micha Habich und das hier, das sind die Beschmolz. Strange Love.

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Schönen Sonntagvormittag. Das ist RSA, die Kulthits, die Spaß machen mit Micha Habich und gleich nochmal mit dem Gesicht der Sendung zwischen Tüll und Tränen bei Vox, Uwe Herrmann. Wir quatschen über den Promi-Klatsch und Ratsch der Woche in 20 Minuten. Jetzt Phil Collins für euch. Two Hearts.

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1: Im Moment ist alles frei auf den Straßen bei uns in Sachsen. Es gibt keine Staus. Geblitzt wird in Radebeul auf der Meißner Straße Richtung Coswig. Staus und Blitzer immer melden an unsere kostenfreie Hotline 0800 0815 200. Das Wetter im Freistaat. Sonne und Wolken wechseln sich gerade ab und ab und zu geht auch mal ein Schauer runter. Bis zum Nachmittag wird es insgesamt weiterhin wechselnd. Später sind dann auch vereinzelt Gewitter drin. Dazu wird es ziemlich warm. Die Höchstwerte liegen zwischen 21 und 24 Grad. Morgen dann eher viele Wolken mit immer mal wieder Schauern und einzelnen Gewittern, maximal bis 23 Grad.
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1: Ja, wir sind zurück mit dem Gesicht der Sendung zwischen Tüll und Tränen bei Vox. Uwe Hermann, hallo.
2: Ja, hast du ein paar schöne Themen oder willst du mich jetzt wieder foltern?
1: Nee, ich habe ein interessantes Thema mitgebracht. Die Überschrift ist, Mom hat mir beigebracht, Dad nicht zu googeln. Es geht um Sarah Connor und ihre Tochter Summer.
2: Terenzi.
1: Ja, genau. Mark Terenzi. Die sind ja jetzt auch in so einer Dokumentation mit dabei. Und da spricht sie sehr offen darüber, wie sie das die ganzen Jahre erlebt hat, so ohne Papa aufzuwachsen.
2: Ich kenne ja zufälligerweise beide, ne?
1: Ja.
2: So, und die zwei erinnern mich an das Wetterhäuschen von Oma. Ne? Die sind so gegensätzlich, dass man da einfach nur sagen kann, Sarah Connor, die Sonne mit ihrer Tochter und Mark Terenzi wahrscheinlich das Unwetter. Ne? Wie die sich finden konnten, da müssen sie wirklich, da muss ihnen was jemand den Tee getan haben, denke ich mal so.
1: Ja. Oder sie waren jung und brauchten die Schlagzeilen. Kann man vielleicht auch so sagen.
2: Nein, die Sarah Connor ist natürlich intelligent, weißt du? Also da muss was Größeres passiert sein. Mhm. Ne? Manchmal können sich auch Männer verstellen, ne? Und haben dann so eine Schleimspur hinterlassen, die positiv war. Ne? Und im Nachhinein hat es eben dann gestunken. Ne? Das ist eben manchmal so im Leben. Ne? Also ich wünsche Sarah Connor und ihrer Tochter das Beste. Und Mark Terenzi ist genauso ein Dreibein, was die Frauen nicht brauchen.
1: Ja, naja, wir sprechen uns in der nächsten Stunde nochmal, Uwe. Bis dahin.
2: Ja, mein lieber Micha und ihr da draußen.

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Ja, schon mal so eine kleine Stippvisite im Hotel California mit den Eagles hier am Sonntagvormittag bei RSA. Die Kulthits, die Spaß machen mit Micha Habich, bevor es vielleicht für euch in den richtigen Urlaub geht. 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Und jetzt gibt's Paul Jan, Come Back and Stay. Schönen Sonntag.

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2: Um 11 Uhr, ich bin Fabian Hoffmann. In Sachsen soll es in der ersten Ferienwoche wieder heiß werden. Dann machen sich auch viele Kinder und Jugendliche auf den Weg zum nächsten Badesee. Die sind aber nicht überall durch Rettungsschwimmer abgesichert. Schwimmer sollten deshalb einige Regeln beachten, sagte uns Joachim Weiß von der DRK Wasserwacht. Er empfiehlt Kindern und Erwachsenen:
3: Gehen Sie niemals alleine ins Wasser, dann ist immer jemand da, der einem zur Hilfe eilen kann. Springen Sie nicht in unbekannte Gewässer, es kann ja auch manchmal Unrat da drin sein. Dann ist für die Kinder eine immer noch der goldenen Regeln: Gehe nicht mit ganz leerem, aber auch niemals mit ganz vollem Magen ins Wasser.
2: Es ist eine feste Größe im Leipziger Eventkalender, das Klassik-Erleben. Die Open-Air-Konzerte des Gewandhausorchesters im Rosental haben dieses Jahr fast 60.000 Besucher angelockt, teilte Sponsor Porsche mit. Klassik-Erleben ist traditionell der Höhepunkt zum Saisonabschluss des Gewandhauses. Bis zur Rente im aktuellen Job arbeiten können. Daran glauben nur 40% der Arbeitnehmer in Deutschland. Das zeigt eine Umfrage für den Deutschen Gewerkschaftsbund, schreiben die Funke Zeitungen. Einzelheiten hat Sönke Röhling.
4: Demnach ist die Skepsis vor allem im Handwerk, in der Pflege und in anderen körperlich und psychisch belastenden Berufen besonders groß. Dort bezweifeln teils 2/3 der Beschäftigten, dass sie bis zur Rente durchhalten können. Diesen bitteren Befund dürfte die Regierung bei ihren Rentenentscheidungen nicht länger ignorieren, so DGB-Chefin Fahimi. Es könne niemand wollen, dass sich ganze Generationen krank in die Rente schleppen und dann mit Abzügen leben müssen.
2: In Köln findet heute wieder die große CSD-Parade statt. Dazu werden hunderttausende Menschen erwartet. Das Motto lautet: Für Queer-Rechte viele gemeinsam stark. Der Kölner CSD ist einer der größten in ganz Europa. Frankreich und Marokko stehen im Viertelfinale der Fußball-WM. Kommende Nacht werden die nächsten beiden Tickets vergeben. Mehr von Daniel Bornberg.
5: Als erstes gibt's das Duell des Rekordweltmeisters mit einem der sogenannten Geheimfavoriten, Brasilien gegen Norwegen. Die Brasilianer konnten bislang noch nicht so wirklich glänzen, anders die Norweger, die mit Tormaschine Haaland für Euphorie im Heimatland und mit ihren rudernden Fans für beste WM-Stimmung sorgen. Danach treffen Mexiko und England aufeinander. Eine große Hürde für das Team von Trainer Thomas Tuchel, auch wegen des Spielorts. Die Partie geht im legendären Aztekenstadion über die Bühne auf über 2200 Metern Höhe.
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6: Nichts los im Moment, die Straßen in Sachsen sind frei. Geblitzt wird in Radebeul auf der Meißner Straße Richtung Coswig. Staus und Blitzer immer melden an unsere kostenfreie Hotline 0800 0815 200. Das Wetter im Freistaat. Sonne und Wolken wechseln sich ab und zwischendurch kann es immer mal wieder nass werden. Bis zum Nachmittag sind auch einzelne Gewitter drin, dazu Höchstwerte von 21 bis 24 Grad. In den Bergen wird es etwas frischer und auf dem Fichtelberg kann es mit Sturmböen richtig ungemütlich werden. Morgen dann viele Wolken, ab und zu Schauer und später wieder vereinzelt Gewitter, maximal 23 Grad.
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7: Um kurz nach 11 mit Micha Habich und mit Sandra jetzt. Hi!

WhatsApp, die Vorne Blondes, hier am Sonntagvormittag bei RSA, die Kulte zu Spaß machen. 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

Rod Stewart durch den Sonntagvormittag hier bei RSA mit Micha Habich. Ja, vor ein paar Wochen gab es schlechte Nachrichten von Uwe Herrmann. Da wurde bekannt, dass er schwer krank ist. Er ist jetzt auf dem Weg der Besserung. In dieser Woche gab es allerdings eine neue Untersuchung, konnte man überall lesen in der Klatschpresse, wie es ihm jetzt geht, was bei der Untersuchung rausgekommen ist. Darüber sprechen wir heute eben.

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2: Es gibt gerade keine Staus, ihr kommt entspannt durch. Geblitzt wird in Radebeul auf der Meißner Straße Richtung Coswig. Staus und Blitzer immer melden an unsere kostenfreie Hotline 0800 0815 200. Das Wetter im Freistaat. Sonne und Wolken wechseln sich ab und zwischendurch kann es immer mal wieder nass werden. Bis zum Nachmittag sind auch einzelne Gewitter drin, dazu Höchstwerte von 21 bis 24 Grad. In den Bergen wird es etwas frischer und auf dem Fichtelberg kann es mit Sturmböen richtig ungemütlich werden. Morgen dann viele Wolken, ab und zu Schauer und später wieder vereinzelt Gewitter, maximal 23 Grad.
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1: Ja, da sind wir nochmal mit dem Gesicht der Sendung zwischen Tüll und Tränen bei Vox. Uwe Hermann, hallo.
2: Na, hallöchen.
1: Mann Uwe, vor ein paar Wochen hast du uns einen ganz schönen Schock versetzt, als bekannt wurde, dass du krank bist. Du hast das Gröbste überstanden, allerdings gab es diese Woche dann neue Schlagzeilen. Du hast eine Untersuchung gehabt, vielleicht magst du uns auf einen aktuellen Stand bringen, wie es dir jetzt geht.
2: Also es gibt ja im Leben nicht nur Sonnenschein, ne? Ja. Aber ich will euch trotzdem gute Laune bringen. Ihr müsst Folgendes wissen, wenn man so eine Diagnose bekommen hat und wirklich den aggressivsten Hautkrebs, den es gibt, wo ganz wenige Menschen daran erkranken. Und da muss man vorsorglich Bestrahlung machen. Und ich bin jetzt sogar am Überlegen, dass ich nach Leipzig gehe, weil dass man dort eine punktuelle Bestrahlung machen kann. Das ist eine ganz neue Maschine, die gibt es seit letztem Jahr. Da soll sozusagen wie MRT gleichzeitig der Bestrahlungspunkt gefunden werden, wo der Primärtumor gesessen hat. Das ist also was wie eine Vorsorge, dass ich eben mit euch noch die nächsten 15 oder 20 Jahre gemeinsam mit dir, lieber Micha, diese geile Sonntagmorgensendung machen kann. So ein Hermann. Das ist alles. Also mir geht's gut. Ich freue mich über mein Leben. Aber und jetzt brauche ich euch da draußen. Wir müssen kämpfen für alle, die nicht privat versichert sind, dass wir ein Hautscreening kriegen. Ihr wisst, als Kinder habt ihr draußen in der Sonne gebrutzelt. Da war so die Vorsorge von den Eltern manchmal nie gegeben. Da sind wir rot gewesen. Und die Hautkrebsvorsorge wollen die uns streichen. Und ich finde, wir sollten da alle zusammenhalten. Ja. Und dafür kämpfen, dass jeder Mensch, der hier in unserem Land lebt, von seiner Krankenkasse eine Hautkrebsvorsorge kriegt. Das ist eigentlich das Thema, was für mich, deshalb mache ich es auch öffentlich. Ich mache es nicht öffentlich, weil ich jedem erzählen will, dass ich Hautkrebs habe. Ich mache es öffentlich, damit ihr draußen wisst, dass ihr für euch kämpfen müsst selber.
1: Das lassen wir einfach mal so stehen, Uwe.
2: Bleibt schön gesund da draußen, alle. Genau. Ne, das ist das Wichtigste und genießt euren Tag heute.
1: Wir danken dir. Bis nächste Woche, ne?
2: Ja. Bis nächste Woche.
1: Ciao.
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0: Tja, wenn der Matador auch mal das Mittagessen vorbereiten könnte, ne? Das wäre toll. Sonntagvormittag hier ist RSA, die Kultitz, die Spaß machen. Mit Micha Habe.
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5: Um 12 Uhr, ich bin Fabian Hoffmann. Wenn die Temperaturen in Sachsen demnächst wieder steigen, zieht es viele Kinder und Jugendliche in den Sommerferien an den Badesee. Weil aus Kostengründen oft keine Rettungsschwimmer vor Ort sind, müssen sich Eltern oder Angehörige um die Sicherheit der jungen Badegäste kümmern. Als wichtigste Regel gilt, niemals allein ins Wasser zu gehen. Gleichzeitig sollten Gefahren nicht unterschätzt werden, sagte uns Joachim Weiß von der DRK Wasserwacht.
6: Auch in den Tagebaurestlöchern, die ja heute auch sehr, sehr häufig eben Badegewässer sind, gibt es oftmals sehr scharfkantige Steine, auch im Uferbereich, die man nicht sieht. Und da muss man dann schon vorsichtig reinlaufen.
5: Pendler in Leipzig müssen sich ab heute Abend auf Einschränkungen im S-Bahn-Verkehr einstellen. Der City-Tunnel wird 3 Wochen lang nachts gesperrt. Grund sind Wartungsarbeiten im Gleisbereich. Betroffen ist jeweils die Zeit von 21 Uhr bis 5 Uhr. Einige S-Bahnen werden umgeleitet, auf anderen Abschnitten fahren Ersatzbusse. Bis zur Rente im aktuellen Job arbeiten können. Daran glauben nur 40% der Arbeitnehmer in Deutschland. Das zeigt eine Umfrage für den Deutschen Gewerkschaftsbund, schreiben die Funke Zeitungen. Einzelheiten hat Sönke Röhling.
7: Demnach ist die Skepsis vor allem im Handwerk, in der Pflege und in anderen körperlich und psychisch belastenden Berufen besonders groß. Dort bezweifeln teils 2/3 der Beschäftigten, dass sie bis zur Rente durchhalten können. Diesen bitteren Befund dürfte die Regierung bei ihren Rentenentscheidungen nicht länger ignorieren, so DGB-Chefin Fahimi. Es könne niemand wollen, dass sich ganze Generationen krank in die Rente schleppen und dann mit Abzügen leben müssen.
5: In Erfurt geht heute der AfD-Bundesparteitag zu Ende. Zum Abschluss sprechen die Parteichefs Weidel und Chrupalla. Beide wurden gestern im Amt bestätigt. Weidel bekam gut 80% der Stimmen, Chrupalla rund 70%. Begleitet wurde der Parteitag von Protesten. Zehntausende Menschen hatten sich gestern in Erfurt versammelt. Größere Zwischenfälle gab es laut Polizei nicht. Thüringens Innenminister Georg Mayer sagt im Ersten:
8: Das Polizeikonzept war darauf ausgerichtet, beide Versammlungen, sowohl den Parteitag als auch die Gegendemonstration, stattfinden zu lassen und möglichst friedlich. Und das Signal, was hier von Erfurt ausgeht, ist positiv.
5: In Köln werden heute rund 1 Million Menschen zu einer der größten Christopher Street Day Paraden Europas erwartet. Etwa 250 Gruppen und 90 Festwagen werden durch die Innenstadt ziehen. Die Polizei ist im Großeinsatz, um die Versammlung zu schützen. Bei der Fußball-WM geht's um die nächsten Viertelfinaltickets. Brasilien und Norwegen treffen in der Nacht im Achtelfinale aufeinander. Am frühen Morgen unserer Zeit gibt's dann das Duell von Co-Gastgeber Mexiko und England. Marokko und Frankreich stehen bereits als erste Viertelfinalisten fest. 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
9: Auf der A72 Zwickau-Plauen ist in Höhe Reichenbach in beiden Richtungen ein Reh auf der Autobahn. Geblitzt wird in Radebeul auf der Meißner Straße Richtung Coswig. Staus und Blitzer immer melden an unsere kostenfreie Hotline 0800 0815 200. Das Wetter im Freistaat. Sonne und Wolken wechseln sich ab und zwischendurch kann es immer mal wieder nass werden. Bis zum Nachmittag sind auch einzelne Gewitter drin, dazu Höchstwerte von 21 bis 24 Grad. In den Bergen wird es etwas frischer und auf dem Fichtelberg kann es mit Sturmböen richtig ungemütlich werden. Morgen dann viele Wolken, ab und zu Schauer und später wieder vereinzelt Gewitter, maximal 23 Grad.
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0: Um kurz nach 12 mit Micha habe ich und jetzt mit Secret Service Flash in the Night.

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6: Auf der A14 Leipzig Richtung Halle, Vorsicht, zwischen Halle Ost und Halle Peißen liegen Metallteile auf der rechten und der mittleren Spur auf der Autobahn. Auf der A72 Zwickau-Plauen ist in Höhe Reichenbach in beiden Richtungen ein Reh auf der Straße. Auf der B92 Plauen, Gera, gibt es zwischen Greiz und Gommler in beiden Richtungen eine Ölspur auf der Straße. Und auf der A9 Halle-Leipzig Richtung Nürnberg ist die rechte Spur zwischen Rastplatz Bachfurt-West und Bad Dürrenberg gesperrt. Geblitzt wird in Radebeul auf der Meißner Straße Richtung Coswig. Staus und Blitzer immer melden an unsere kostenfreie Hotline 0800 0815 200. Das Wetter im Freistaat. Sonne und Wolken wechseln sich ab und zwischendurch kann es immer mal wieder nass werden. Bis zum Nachmittag sind auch einzelne Gewitter drin, dazu Höchstwerte von 21 bis 24 Grad. In den Bergen wird es etwas frischer und auf dem Fichtelberg kann es mit Sturmböen richtig ungemütlich werden. Morgen dann viele Wolken, ab und zu Schauer und später wieder vereinzelt Gewitter, maximal 23 Grad.
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Don't Speak. Das schönste Motto für einen Urlaub, finde ich, einfach mal die Klappe halten. 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

Whatever You Want, hier am Sonntagmittag bei RSA. Die Kulthits, die Spaß machen mit Micha. Habe ich, das war's für mich für diese Woche. Ich würde mich freuen, wenn wir uns am Samstag wieder hören, ab 12 mit der 80er-Chartshow. Jetzt

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5: Um 13 Uhr. Ich bin Fabian Hoffmann. Bis zur Rente im aktuellen Job arbeiten können. Daran glauben nur 40% der Arbeitnehmer in Deutschland. Das zeigt eine Umfrage für den Deutschen Gewerkschaftsbund, schreiben die Funke Zeitungen. Einzelheiten hat Sönke Röhling.
6: Demnach ist die Skepsis vor allem im Handwerk, in der Pflege und in anderen körperlich und psychisch belastenden Berufen besonders groß. Dort bezweifeln teils 2/3 der Beschäftigten, dass sie bis zur Rente durchhalten können. Diesen bitteren Befund dürfte die Regierung bei ihren Rentenentscheidungen nicht länger ignorieren, so DGB-Chefin Fahimi. Es könne niemand wollen, dass sich ganze Generationen krank in die Rente schleppen und dann mit Abzügen leben müssen.
5: Um die Ostflanke der NATO zu verstärken, baut die Bundeswehr eine Litauen-Brigade auf. Verteidigungsminister Pistorius rechnet damit, dass nicht genügend Freiwillige zusammenkommen. Das hat er der Bild am Sonntag gesagt. Heißt, es müssen Soldaten verpflichtet werden, nach Litauen zu gehen. Mit dem Start der Sommerferien wird es an den sächsischen Badeseen in den nächsten Wochen wieder voll. Anziehungspunkte sind vor allem die Seen bei Leipzig und in der Lausitz. Allerdings kann nicht mal die Hälfte der 35 ausgewiesenen EU-Badegewässer im Freistaat mit Rettungsschwimmern abgesichert werden. Meist fehlt den Kommunen das Geld dafür. Wie uns Kai Kranich vom DRK sagte, darf das kein Dauerzustand sein.
7: Da, wo Tourismus wächst, muss es auch Modelle geben, eben über Parkplatzgebühren, über Eintritte, über eine Kurtaxe, über eben eine Gästecard. Da denkt man ja auch in den Landkreisen drüber nach. Das sind die Möglichkeiten, um eben sowas zu refinanzieren.
5: Es ist eine feste Größe im Leipziger Eventkalender, das Klassik-Air-Leben. Die Open-Air-Konzerte des Gewandhausorchesters im Rosental haben dieses Jahr fast 60.000 Besucher angelockt, teilte Sponsor Porsche mit. Klassik-Air-Leben ist traditionell der Höhepunkt zum Saisonabschluss des Gewandhauses. In Köln findet heute wieder die große CSD-Parade statt. Dazu werden Hunderttausende Menschen erwartet. Das Motto lautet: Für Queer-Rechte, viele gemeinsam stark. Der Kölner CSD ist einer der größten in ganz Europa. Frankreich und Marokko stehen im Viertelfinale der Fußball-WM. Kommende Nacht werden die nächsten beiden Tickets vergeben. Mehr von Daniel Baunberg.
8: Als erstes gibt's das Duell des Rekordweltmeisters mit einem der sogenannten Geheimfavoriten, Brasilien gegen Norwegen. Die Brasilianer konnten bislang noch nicht so wirklich glänzen, anders die Norweger, die mit Tormaschine Haaland für Euphorie im Heimatland und mit ihren rudernden Fans für beste WM-Stimmung sorgen. Danach treffen Mexiko und England aufeinander. Eine große Hürde für das Team von Trainer Thomas Tuchel, auch wegen des Spielorts. Die Partie geht im legendären Aztekenstadion über die Bühne auf über 2200 Metern Höhe.
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9: Auf der A4 Chemnitz Richtung Dresden liegen zwischen Hainichen und Berbersdorf Fahrzeugteile auf der Straße. Und auf der B2 und 90 Plauen, Gera, gibt es zwischen Greiz und Gommler in beiden Richtungen eine Ölspur auf der Straße. Geblitzt wird in Radebeul auf der Meißner Straße Richtung Coswig. Staus und Blitzer immer melden an unsere kostenfreie Hotline 0800 0815 200. Das Wetter im Freistaat. Wolkig ist es gerade und die Sonne harzt echt schwer. Dazu kommen immer wieder Schauer runter und bis zum Nachmittag sind auch mal kurze Gewitter dabei. Die Höchstwerte liegen bei 21 bis 24 Grad. Morgen bleibt's ähnlich grau, wieder ab und zu Schauer. Am Nachmittag auch mal ein Gewitter, maximal 22 bis 25 Grad.
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8: Auf der A9 Halle-Leipzig Richtung Nürnberg steht in der Abfahrt Hof West ein kaputtes Auto auf der Straße. Geblitzt wird in Radebeul auf der Meißner Straße Richtung Coswig. Staus und Blitzer immer melden an unsere kostenfreie Hotline 0800 0815 200. Das Wetter im Freistaat. Wolkig ist es gerade und die Sonne harzt echt schwer. Dazu kommen immer wieder Schauer runter und bis zum Nachmittag sind auch mal kurze Gewitter dabei. Die Höchstwerte liegen bei 21 bis 24 Grad. Morgen bleibt's ähnlich grau, wieder ab und zu Schauer. Am Nachmittag auch mal ein Gewitter, maximal 22 bis 25 Grad.
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2: Um 14 Uhr, ich bin Holger Dilk. Mit dem Start der Sommerferien wird es an den sächsischen Badeseen in den kommenden Wochen wieder voll. Anziehungspunkte sind vor allem Seen bei Leipzig und in der Lausitz. Allerdings kann nicht mal die Hälfte der 35 ausgewiesenen EU-Badegewässer im Freistaat mit Rettungsschwimmern abgesichert werden. Meist fehlt den Kommunen das Geld dazu. Wie uns Kai Kranich vom DRK sagt, darf das kein Dauerzustand sein.
3: Da, wo Tourismus wächst, muss es auch Modelle geben, eben über Parkplatzgebühren, über Eintritte, über eine Kurtaxe, über eben eine Gästecard. Da denkt man ja auch in den Landkreisen drüber nach. Das sind die Möglichkeiten, um eben sowas zu refinanzieren.
2: Um die Ostflanke der NATO zu verstärken, baut die Bundeswehr eine Brigade in Litauen auf. Verteidigungsminister Pistorius rechnet damit, dass sich nicht genug Soldatinnen und Soldaten freiwillig dafür melden. Das hat er der Bild am Sonntag gesagt. Daniel Bornberg.
4: Bis Ende nächsten Jahres soll die Truppe komplett sein mit einer Stärke von fast 5000 Köpfen. Bisher konnte die Bundeswehr die Mehrzahl der Dienstposten mühelos mit Freiwilligen besetzen, sagte Pistorius. Er rechnet aber damit, dass ein Teil verpflichtet werden muss, nach Litauen zu gehen, vor allem Mannschaftsdienstgrade und Spezialisten. Eine konkrete Zahl nannte Pistorius nicht, er spricht aber von unter 1000.
2: Bis zur Rente im aktuellen Job arbeiten können, daran glauben nur rund 40% der Arbeitnehmer in Deutschland. Das zeigt eine Umfrage für den Deutschen Gewerkschaftsbund, schreiben die Funke-Zeitungen. Einzelheiten von Sönke Röding.
5: Demnach ist die Skepsis vor allem im Handwerk, in der Pflege und in anderen körperlich und psychisch belastenden Berufen besonders groß. Dort bezweifeln teils 2/3 der Beschäftigten, dass sie bis zur Rente durchhalten können. Diesen bitteren Befund dürfte die Regierung bei ihren Rentenentscheidungen nicht länger ignorieren, so DGB-Chefin Fahimi. Es könne niemand wollen, dass sich ganze Generationen krank in die Rente schleppen und dann mit Abzügen leben müssen.
2: In Erfurt geht heute der AfD-Bundesparteitag zu Ende. Zum Abschluss sprechen die Parteichefs Weidel und Chrupalla. Beide wurden gestern im Amt bestätigt. Begleitet wurde der Parteitag von Protesten zehntausender Menschen. Größere Zwischenfälle blieben laut Polizei gestern aus. Bei der Fußball-WM geht es um die nächsten Viertelfinaltickets. Brasilien und Norwegen treffen in der Nacht im Achtelfinale aufeinander. Am frühen Morgen unserer Zeit gibt es dann das Duell Mexiko gegen England. Marokko und Frankreich stehen bereits als Viertelfinalisten fest. 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
6: Auf der A9 Halle-Leipzig Richtung Nürnberg sind zwischen Bad Dürrenberg und dem Kreuz Rippachtal nach einem Unfall die linke und mittlere Spur gesperrt. Der Verkehr wird über die rechte Spur geleitet. Geblitzt wird in Radebeul auf der Meißner Straße Richtung Coswig. Staus und Blitzer immer melden an unsere kostenfreie Hotline 0800 0815 200. Das Wetter im Freistaat. Wolkig ist es gerade und die Sonne harzt echt schwer. Dazu kommen immer wieder Schauer runter und bis zum Nachmittag sind auch mal kurze Gewitter dabei. Die Höchstwerte liegen bei 21 bis 24 Grad. Morgen bleibt's ähnlich grau, wieder ab und zu Schauer. Am Nachmittag auch mal ein Gewitter, maximal 22 bis 25 Grad.
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3: Auf der A9 Halle-Leipzig Richtung Nürnberg sind zwischen Bad Dürrenberg und dem Kreuz Rippachtal nach einem Unfall die linke und mittlere Spur gesperrt. Der Verkehr wird über die rechte Spur geleitet. Und auf der A72 Leipzig Richtung Chemnitz hat es zwischen Espenheim-Kitscher und Borna Nord einen Unfall gegeben. Staus und Blitzer immer melden an unsere kostenfreie Hotline 0800 0815 200. Das Wetter im Freistaat. Wolkig ist es gerade und die Sonne harzt echt schwer. Dazu kommen immer wieder Schauer runter und bis zum Nachmittag sind auch mal kurze Gewitter dabei. Die Höchstwerte liegen bei 21 bis 24 Grad. Morgen bleibt's ähnlich grau, wieder ab und zu Schauer. Am Nachmittag auch mal ein Gewitter, maximal 22 bis 25 Grad.
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1: Um 15 Uhr. Ich bin Holger Dilk. In Sachsen soll es in der ersten Ferienwoche richtig heiß werden. Dann machen sich auch viele Kinder und Jugendliche auf den Weg zum nächsten Badesee. Die sind aber nicht überall durch Rettungsschwimmer abgesichert. Schwimmer sollten deshalb einige Regeln beachten, sagte uns Joachim Weiß von der DRK Wasserwacht. Er empfiehlt Kindern und Erwachsenen:
2: Gehen Sie niemals alleine ins Wasser, dann ist immer jemand da, der einem zur Hilfe eilen kann. Springen Sie nicht in unbekannte Gewässer, es kann ja auch manchmal Unrat da drin sein. Dann ist für die Kinder eine immer noch der goldenen Regeln: Gehe nicht mit ganz leerem, aber auch niemals mit ganz vollem Magen ins Wasser.
1: In Leipzig wird der S-Bahn-City-Tunnel ab heute nachts gesperrt. 3 Wochen lang laufen dort Wartungs- und Reinigungsarbeiten. Betroffen ist jeweils die Zeit zwischen 21 Uhr und 5 Uhr. Für S-Bahn-Fahrgäste heißt das, einige Linien fahren Umleitungen, auf anderen Abschnitten werden Ersatzbusse eingesetzt. Verteidigungsminister Pistorius geht davon aus, dass für die Litauen-Brigade auch Soldatinnen und Soldaten verpflichtet werden müssen. Das hat er der Bild am Sonntag gesagt. Bisher konnte die Mehrzahl der Dienstposten mühelos mit Freiwilligen besetzt werden, sagte Pistorius. Das wird aber nicht reichen. Bis Ende kommenden Jahres soll die Truppe mit fast 5000 Soldatinnen und Soldaten komplett sein, um die Ostflanke der NATO zu verstärken. Um das Gesundheitssystem zu entlasten, sollen Alkohol, Tabak und zuckerhaltige Getränke stärker besteuert werden. Das verlangt die Bundesärztekammer. Colin Mock mit den Einzelheiten.
3: Die aktuellen Pläne der Bundesregierung gehen den Medizinern nicht weit genug. Die Steuern sollen bei Schnaps, Schaumwein oder auch Alkopops steigen. Die Bundesärztekammer würde aber gerne sehen, dass dabei auch Bier und Wein mit einbezogen werden. Ein weiterer Punkt seien demnach auch höhere Steuern für Liquids von E-Zigaretten, vor allem auch, um sie weniger attraktiv für Jugendliche zu machen. Die Mehreinnahmen sollen dann in Gesundheitsprogramme fließen, um Krankheiten zu verhindern und das Gesundheitssystem zu entlasten.
1: 4 von 10 Arbeitnehmern in Deutschland glauben nicht, dass sie ihren Job bis zur Rente ausüben können. Das zeigt eine Umfrage im Auftrag des Deutschen Gewerkschaftsbundes, schreiben die Funke-Zeitungen. Im Handwerk, in der Pflege und anderen körperlich und psychisch belastenden Berufen ist es sogar jeder Zweite. Brasilien gegen Norwegen, das ist das nächste Duell bei der Fußball-WM. Für beide geht es in der Nacht um den Einzug ins Viertelfinale. Danach kommt es zum Duell von Mexiko und England. Die ersten beiden Viertelfinalteilnehmer der WM stehen bereits fest. Es sind Marokko und Frankreich. 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
4: Auf der A4 Chemnitz Richtung Erfurt steht in Höhe Merane ein kaputtes Auto auf der rechten Spur. Auf der A9 Halle-Leipzig Richtung Nürnberg sind zwischen Bad Dürrenberg und dem Kreuz Rippachtal nach einem Unfall die linke und mittlere Spur gesperrt. Der Verkehr wird über die rechte Spur geleitet. Die A72 Leipzig Richtung Chemnitz ist zwischen Espenhain-Kitscher und Borna Nord nach einem Unfall gesperrt. Und auf der B170 in Dresden ist zwischen dem Abzweig nach Dresden-Plauen und der A17 Dresden-Südvorstadt nach einem Unfall nur noch eine Spur frei. Staus und Blitzer immer melden an unsere kostenfreie Hotline 0800 0815 200. Das Wetter im Freistaat. Wolkig ist es heute Nachmittag, Sonne gibt's kaum, dafür kommen wiederholt Schauer runter und bis zum Abend ist auch mal ein kurzes Gewitter drin. Dazu liegen die Werte jetzt bei 21 bis 24 Grad. Morgen bleibt's oft grau mit ein paar Schauern und später am Tag vereinzelt Gewittern, maximal bis 25 Grad.
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1: Auf der A4 Chemnitz Richtung Erfurt steht in Höhe Merane ein kaputtes Auto auf der rechten Spur. Auf der A9 Halle-Leipzig Richtung Nürnberg sind zwischen Bad Dürrenberg und dem Kreuz Rippachtal nach einem Unfall die linke und mittlere Spur gesperrt. Der Verkehr wird über die rechte Spur geleitet. In Dresden ist auf der B170 zwischen dem Abzweig nach Dresden-Plauen und der A17 Dresden-Südvorstadt nach einem Unfall nur noch eine Spur frei. In Halle liegen auf der Magdeburger Straße zwischen der Halberstädter Straße und am Steintor Glasscherben auf der Straße. Und auf der A72 Leipzig Richtung Chemnitz ist zwischen Espenhain-Kitscher und Borna Nord nach einem Unfall gesperrt. Staus und Blitzer immer melden an unsere kostenfreie Hotline 0800 0815 200. Das Wetter im Freistaat. Wolkig ist es heute Nachmittag, Sonne gibt's kaum, dafür kommen wiederholt Schauer runter und bis zum Abend ist auch mal ein kurzes Gewitter drin. Dazu liegen die Werte jetzt bei 21 bis 24 Grad. Morgen bleibt's oft grau mit ein paar Schauern und später am Tag vereinzelt Gewittern, maximal bis 25 Grad.
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2: Um 16 Uhr, ich bin Holger Dilk. Der Straßenbahnverkehr in Leipzig normalisiert sich mehr und mehr. Ab morgen ist auch die Linie 2 wieder unterwegs. Die Straßenbahnen fahren wieder in alle Stadtteile. Teils gibt es aber noch Umleitungen. Eileen Schallhorn.
3: Die Rekordhitze hatte den Straßenbahnverkehr komplett lahmgelegt. Die Fugenmasse war geschmolzen und hatte die Schienen verklebt. Die mussten in mühevoller Handarbeit gesäubert werden. Dabei packten auch mehr als 500 freiwillige Helfer mit an. Nach und nach konnten so die Strecken wieder freigegeben werden. Nun wollen sich die Leipziger Verkehrsbetriebe mit einer einwöchigen Aktion für die Geduld der Fahrgäste bedanken. Ab morgen darf jeder mit gültigem Ticket eine weitere Person kostenlos mitnehmen.
2: Die beiden Tatverdächtigen sitzen inzwischen in Untersuchungshaft. Die Polizei sucht Zeugen. Es geht um einen eskalierten Streit vierer Männer in der Zwickauer Innenstadt. Dabei ist gestern Abend ein 26-Jähriger lebensgefährlich verletzt worden. Die Polizei wertet den Fall als versuchtes Tötungsdelikt. Um die Ostflanke der NATO zu verstärken, baut die Bundeswehr eine Brigade in Litauen auf. Verteidigungsminister Pistorius rechnet damit, dass sich nicht genug Soldatinnen und Soldaten freiwillig dafür melden. Das hat er der Bild am Sonntag gesagt. Daniel Bornberg.
4: Bis Ende nächsten Jahres soll die Truppe komplett sein mit einer Stärke von fast 5000 Köpfen. Bisher konnte die Bundeswehr die Mehrzahl der Dienstposten mühelos mit Freiwilligen besetzen, sagte Pistorius. Er rechnet aber damit, dass ein Teil verpflichtet werden muss, nach Litauen zu gehen, vor allem Mannschaftsdienstgrade und Spezialisten. Eine konkrete Zahl nannte Pistorius nicht, er spricht aber von unter 1000.
2: 4 von 10 Arbeitnehmern in Deutschland gehen nicht davon aus, dass sie bis zur Rente in ihren Job arbeiten können. Das sagt eine Umfrage im Auftrag des Deutschen Gewerkschaftsbundes, schreiben die Funke-Zeitungen. Im Handwerk, in der Pflege und anderen körperlich und psychisch belastenden Berufen sind es sogar noch mehr. Diesen bitteren Befund dürfe die Regierung nicht länger ignorieren, so DGB-Chefin Fahimi mit Blick auf die Pläne zur Rentenreform. Bei der Fußball-WM geht es um die nächsten Viertelfinaltickets. Brasilien und Norwegen treffen in der Nacht im Achtelfinale aufeinander. Am frühen Morgen unserer Zeit gibt es dann das Duell Mexiko gegen England. Marokko und Frankreich stehen bereits als Viertelfinalisten fest. 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
5: Auf der A4 Chemnitz Richtung Erfurt steht in Höhe Merane ein kaputtes Auto auf der rechten Spur. Auf der A9 Halle-Leipzig Richtung Nürnberg sind zwischen Bad Dürrenberg und dem Kreuz Rippachtal nach einem Unfall die linke und mittlere Spur gesperrt. Der Verkehr wird über die rechte Spur geleitet. Die A72 Leipzig Richtung Chemnitz ist zwischen Espenhain-Kitscher und Bonner Nord nach einem Unfall auf eine Spur verengt. Und in Halle liegen auf der Magdeburger Straße zwischen der Halberstädter Straße und am Steintor Glasscherben auf der Straße. Staus und Blitzer immer melden an unsere kostenfreie Hotline 0800 0815 200. Das Wetter im Freistaat. Wolkig ist es heute Nachmittag, Sonne gibt's kaum, dafür kommen wiederholt Schauer runter und bis zum Abend ist auch mal ein kurzes Gewitter drin. Dazu liegen die Werte jetzt bei 21 bis 24 Grad. Morgen bleibt's oft grau mit ein paar Schauern und später am Tag vereinzelt Gewittern, maximal bis 25 Grad.
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1: Auf der A4 Chemnitz Richtung Erfurt. Achtung, in Höhe Merane steht ein Pannenauto auf der rechten Spur. Auf der A4 Chemnitz Richtung Erfurt liegt zwischen Ronneburg und Gera Leumnitz Fahrzeugteile auf der linken Spur. Auf der A9 Halle-Leipzig Richtung Nürnberg sind zwischen Bad Dürrenberg und dem Kreuz Rippachtal nach einem Unfall die linke und mittlere Spur gesperrt. Der Verkehr wird über die rechte Spur geleitet. Die A72 Leipzig Richtung Chemnitz ist zwischen Espenhain-Kitscher und Borna Nord nach einem Unfall auf eine Spur verengt. Und in Halle ist die Magdeburger Straße zwischen der Halberstädter Straße und am Steintor gesperrt. Staus und Blitzer immer melden an unsere kostenfreie Hotline 0800 0815 200. Das Wetter im Freistaat. Wolkig ist es heute Nachmittag, Sonne gibt's kaum, dafür kommen wiederholt Schauer runter und bis zum Abend ist auch mal ein kurzes Gewitter drin. Dazu liegen die Werte jetzt bei 21 bis 24 Grad. Morgen bleibt's oft grau mit ein paar Schauern und später am Tag vereinzelt Gewittern, maximal bis 25 Grad.
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1: Um 17 Uhr, ich bin Holger Dilk. Der Straßenbahnverkehr in Leipzig normalisiert sich mehr und mehr. Die Bahnen fahren wieder in alle Stadtteile, teils gibt es aber noch Umleitungen. Die LVB bedankt sich mit einer einwöchigen Aktion für die Geduld der Fahrgäste. Ab morgen darf jeder mit gültigem Ticket eine weitere Person kostenlos mitnehmen. Die Zwickauer Polizei ermittelt wegen eines versuchten Tötungsdelikts in der Innenstadt und sucht Zeugen. 4 Männer waren gestern in der Innenstadt aneinander geraten. Bei der Auseinandersetzung wurde ein 26-Jähriger lebensgefährlich verletzt. 2 Tatverdächtige sitzen inzwischen in Untersuchungshaft. Zum Abschluss des Bundesparteitags in Erfurt hat die AfD-Spitze klare Ziele formuliert. Man will raus aus der Opposition und rein in Regierungsverantwortung. Mehr von Jana Klonikowski.
2: Trommeln ist gut fürs Geschäft. So lassen sich die Reden am Ende des Parteitags wohl am besten einordnen. Die AfD-Spitzen Chrupalla und Weidel bekräftigten den Machtanspruch der AfD. Chrupalla gab Wahlsiege in Sachsen-Anhalt, Mecklenburg-Vorpommern und Berlin als nächste Ziele aus. Er sprach aber auch über die Bundestagswahl 2029. Weidel blies ins gleiche Horn. Begleitet wurde der AfD-Parteitag von Protesten. Zehntausende Gegendemonstranten sind gekommen.
1: Verteidigungsminister Pistorius geht davon aus, dass für die Litauen-Brigade auch Soldatinnen und Soldaten verpflichtet werden müssen. Das hatte der Bild am Sonntag gesagt. Bisher konnte die Mehrzahl der Dienstposten mühelos mit Freiwilligen besetzt werden, sagte Pistorius. Das wird aber nicht reichen. Bis Ende kommenden Jahres soll die Truppe mit fast 5000 Soldatinnen und Soldaten komplett sein, um die Ostflanke der NATO zu verstärken. Bis zur Rente im aktuellen Job arbeiten können, daran glauben nur noch rund 40% der Arbeitnehmer in Deutschland. Das zeigt eine Umfrage für den Deutschen Gewerkschaftsbund, schreiben die Funke-Zeitungen. Diesen bitteren Befund dürfe die Regierung bei ihren Rentenentscheidungen nicht länger ignorieren, so DGB-Chefin Fahimi. Brasilien gegen Norwegen, das ist das nächste Duell bei der Fußball-WM. Für beide geht es in der Nacht um den Einzug ins Viertelfinale. Danach kommt es zum Duell von Mexiko und England. Die ersten beiden Viertelfinalteilnehmer der WM stehen bereits fest. Es sind Marokko und Frankreich. 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
3: Auf der A9 Halle-Leipzig Richtung Nürnberg, Achtung, zwischen Bad Dürrenberg und dem Kreuz Rippachtal sind nach einem Unfall die linke und mittlere Spur gesperrt. Der Verkehr wird über die rechte Spur geleitet. Auf der A4 Chemnitz Richtung Erfurt zwischen Ronneburg und Gera-Leumnitz liegen Fahrzeugteile auf der linken Spur. Die A72 Leipzig Richtung Chemnitz ist zwischen Espenhain-Kitscher und Borna Nord nach einem Unfall auf eine Spur verengt. Und in Halle ist die Magdeburger Straße zwischen der Halberstädter Straße und am Steintor gesperrt. Staus und Blitzer immer melden an unsere kostenfreie Hotline 0800 0815 200. Das Wetter im Freistaat. Wolkig ist es gerade, die Sonne hat's schwer und immer wieder kommen Schauer runter. Am Nachmittag und Abend sind auch mal kurze Gewitter drin. Dazu liegen die Höchstwerte heute bei 21 bis 24 Grad. Morgen bleibt's ähnlich, viele Wolken, zwischendurch Schauer und später vereinzelt Gewitter, maximal bis 25 Grad.
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6: Auf der A9 Halle-Leipzig Richtung Nürnberg sind zwischen Bad Dürrenberg und dem Kreuz Rippachtal nach einem Unfall die linke und mittlere Spur gesperrt. Der Verkehr wird über die rechte Spur geleitet. Und in Halle ist die Magdeburger Straße zwischen der Halberstädter Straße und am Steintor gesperrt. Staus und Blitzer immer melden an unsere kostenfreie Hotline 0800 0815 200. Das Wetter im Freistaat. Wolkig ist es gerade, die Sonne hat es schwer und immer wieder kommen Schauer runter. Am Nachmittag und Abend sind auch mal kurze Gewitter drin. Dazu liegen die Höchstwerte heute bei 21 bis 24 Grad. Morgen bleibt es ähnlich, viele Wolken, zwischendurch Schauer und später vereinzelt Gewitter, maximal bis 25 Grad.
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2: Um 18 Uhr, ich bin Holger Dilk. Der Straßenbahnverkehr in Leipzig normalisiert sich mehr und mehr. Ab morgen ist auch die Linie 2 wieder unterwegs. Die Straßenbahnen fahren wieder in alle Stadtteile. Teils gibt es aber noch Umleitungen. Eileen Schallhorn.
3: Die Rekordhitze hatte den Straßenbahnverkehr komplett lahmgelegt. Die Fugenmasse war geschmolzen und hatte die Schienen verklebt. Die mussten in mühevoller Handarbeit gesäubert werden. Dabei packten auch mehr als 500 freiwillige Helfer mit an. Nach und nach konnten so die Strecken wieder freigegeben werden. Nun wollen sich die Leipziger Verkehrsbetriebe mit einer einwöchigen Aktion für die Geduld der Fahrgäste bedanken. Ab morgen darf jeder mit gültigem Ticket eine weitere Person kostenlos mitnehmen.
2: Die beiden Tatverdächtigen sitzen inzwischen in Untersuchungshaft. Die Polizei sucht Zeugen. Es geht um einen eskalierten Streit vierer Männer in der Zwickauer Innenstadt. Dabei ist gestern Abend ein 26-Jähriger lebensgefährlich verletzt worden. Die Polizei wertet den Fall als versuchtes Tötungsdelikt. Die AfD-Spitze hat zum Abschluss des Bundesparteitags in Erfurt ihren Machtanspruch bekräftigt. Man will raus aus der Opposition und rein in Regierungsverantwortung. AfD-Chef Rupalla gab Wahlsiege in Sachsen-Anhalt, Mecklenburg-Vorpommern und Berlin als die nächsten Ziele aus. Er sprach aber auch über die Bundestagswahl 2029. Seine Co-Chefin Weidel blies ins gleiche Horn. Begleitet wurde der AfD-Parteitag von Protesten zehntausender Gegendemonstranten. Um die Ostflanke der NATO zu verstärken, baut die Bundeswehr eine Brigade in Litauen auf. Verteidigungsminister Pistorius rechnet damit, dass sich nicht genug Soldatinnen und Soldaten freiwillig dafür melden. Das hat er der Bild am Sonntag gesagt. Daniel Bornberg.
4: Bis Ende nächsten Jahres soll die Truppe komplett sein mit einer Stärke von fast 5000 Köpfen. Bisher konnte die Bundeswehr die Mehrzahl der Dienstposten mühelos mit Freiwilligen besetzen, sagte Pistorius. Er rechnet aber damit, dass ein Teil verpflichtet werden muss, nach Litauen zu gehen, vor allem Mannschaftsdienstgrade und Spezialisten. Eine konkrete Zahl nannte Pistorius nicht, er spricht aber von unter 1000.
2: 4 von 10 Arbeitnehmern in Deutschland glauben nicht, dass sie ihren Job bis zur Rente ausüben können. Das zeigt eine Umfrage im Auftrag des Deutschen Gewerkschaftsbundes, schreiben die Funke-Zeitungen. Im Handwerk, in der Pflege und anderen körperlich und psychisch belastenden Berufen ist es sogar jeder Zweite. Bei der Fußball-WM geht es um die nächsten Viertelfinaltickets. Brasilien und Norwegen treffen in der Nacht im Achtelfinale aufeinander. Am frühen Morgen unserer Zeit gibt es dann das Duell Mexiko gegen England. Marokko und Frankreich stehen bereits als Viertelfinalisten fest. 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
5: Auf der A4 Chemnitz Richtung Dresden liegen in Höhe Dresden-Neustadt mehrere Leitbarken auf der Straße. Auf der A9 Halle-Leipzig Richtung Nürnberg steht zwischen Hermsdorf Süd und Lederhose ein kaputtes Auto auf der mittleren Spur. Und in Halle ist die Magdeburger Straße zwischen der Halberstädter Straße und am Steintor gesperrt. Staus und Blitzer immer melden an unsere kostenfreie Hotline 0800 0815 200. Das Wetter im Freistaat. Viele Wolken und kaum Sonne ziehen durch den Abend. Dazu kommen immer mal wieder Schauer runter und vereinzelt kann auch kurz ein Gewitter dabei sein. In der Nacht bleibt es meist wolkig, ab und zu noch ein Schauer. Die Tiefstwerte liegen zwischen 16 und 12 Grad. Morgen geht's ähnlich weiter. Viele Wolken, wieder Schauer und am Nachmittag und Abend vereinzelt Gewitter, maximal 25 Grad.
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5: Im Moment ist alles frei auf den Straßen bei uns in Sachsen. Es gibt keine Staus. Staus und Blitzer immer melden an unsere kostenfreie Hotline 0800 0815 200. Das Wetter im Freistaat. Viele Wolken und kaum Sonne ziehen durch den Abend. Dazu kommen immer mal wieder Schauer runter und vereinzelt kann auch kurz ein Gewitter dabei sein. In der Nacht bleibt es meist wolkig, ab und zu noch ein Schauer. Die Tiefstwerte liegen zwischen 16 und 12 Grad. Morgen geht's ähnlich weiter. Viele Wolken, wieder Schauer und am Nachmittag und Abend vereinzelt Gewitter. Maximal 25 Grad.
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4: Um 19 Uhr, ich bin Eileen Schallhorn. Wenn die Temperaturen in Sachsen demnächst wieder steigen, zieht es viele Kinder und Jugendliche in den Sommerferien an den Badesee. Weil aus Kostengründen oft keine Rettungsschwimmer vor Ort sind, müssen sich Eltern oder Angehörige um die Sicherheit der jungen Badegäste kümmern. Als wichtigste Regel gilt, niemals allein ins Wasser zu gehen. Gleichzeitig sollten Gefahren nicht unterschätzt werden, sagte uns Joachim Weiß von der DRK Wasserwacht.
5: Auch in den Tagebaurestlöchern, die ja heute auch sehr, sehr häufig eben Badegewässer sind, gibt es oftmals sehr scharfkantige Steine, auch im Uferbereich, die man nicht sieht. Und da muss man dann schon vorsichtig reinlaufen.
4: Der Straßenbahnverkehr in Leipzig normalisiert sich mehr und mehr. Die Bahnen fahren wieder in alle Stadtteile. Teils gibt es aber noch Umleitungen. Die LVB bedanken sich mit einer einwöchigen Aktion für die Geduld der Fahrgäste. Ab morgen darf jeder mit einem gültigen Ticket eine weitere Person kostenlos mitnehmen. Zum Abschluss des Bundesparteitags in Erfurt hat die AfD-Spitze klare Ziele formuliert. Man will raus aus der Opposition und rein in Regierungsverantwortung. Mehr von Jana Klonikowski.
6: Trommeln ist gut fürs Geschäft. So lassen sich die Reden am Ende des Parteitags wohl am besten einordnen. Die AfD-Spitzen Chrupalla und Weidel bekräftigten den Machtanspruch der AfD. Chrupalla gab Wahlsiege in Sachsen-Anhalt, Mecklenburg-Vorpommern und Berlin als nächste Ziele aus. Er sprach aber auch über die Bundestagswahl 2029. Weidel blies ins gleiche Horn. Begleitet wurde der AfD-Parteitag von Protesten. Zehntausende Gegendemonstranten sind gekommen.
4: Verteidigungsminister Pistorius geht davon aus, dass für die Litauen-Brigade auch Soldatinnen und Soldaten verpflichtet werden müssen. Das hat er der Bild am Sonntag gesagt. Bisher konnte die Mehrzahl der Dienstposten mühelos mit Freiwilligen besetzt werden, so Pistorius. Aber das werde nicht reichen. Bis Ende nächsten Jahres soll die Truppe mit fast 5000 Soldatinnen und Soldaten komplett sein, um die Ostflanke der NATO zu verstärken. Bei der Fußball-WM geht's um die nächsten Viertelfinal-Tickets. Brasilien und Norwegen treffen in der Nacht im Achtelfinale aufeinander. Am frühen Morgen unserer Zeit gibt's dann das Duell von Mexiko und England. Marokko und Frankreich stehen bereits als erste Viertelfinalisten fest. 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
7: Auf der A4 Chemnitz Richtung Dresden steht in der Abfahrt Dresden-Altstadt ein kaputtes Auto im Kurvenbereich. Staus und Blitzer immer melden an unsere kostenfreie Hotline 0800 0815 200. Das Wetter im Freistaat. Viele Wolken und kaum Sonne ziehen durch den Abend. Dazu kommen immer mal wieder Schauer runter und vereinzelt kann auch kurz ein Gewitter dabei sein. In der Nacht bleibt es meist wolkig, ab und zu noch ein Schauer. Die Tiefstwerte liegen zwischen 16 und 12 Grad. Morgen geht's ähnlich weiter. Viele Wolken, wieder Schauer und am Nachmittag und Abend vereinzelt Gewitter, maximal 25 Grad.
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4: Nichts los im Moment, die Straßen in Sachsen sind frei. Staus und Blitzer immer melden an unsere kostenfreie Hotline 0800 0815 200. Das Wetter im Freistaat. Viele Wolken und kaum Sonne ziehen durch den Abend. Dazu kommen immer mal wieder Schauer runter und vereinzelt kann auch kurz ein Gewitter dabei sein. In der Nacht bleibt es meist wolkig, ab und zu noch ein Schauer. Die Tiefstwerte liegen zwischen 16 und 12 Grad. Morgen geht's ähnlich weiter. Viele Wolken, wieder Schauer und am Nachmittag und Abend vereinzelt Gewitter. Maximal 25 Grad.
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2: Um 20 Uhr, ich bin Eileen Schallhorn. Die Debatte um die künftige Krankschreibung ab dem ersten Tag hält an. Inzwischen rudern Union und SPD zurück. Wann die Arbeitsunfähigkeitsbescheinigung vorgelegt werden müsse, könne auch anders geregelt werden. Das sagt SPD-Chef und Bundesfinanzminister Lars Klingbeil in der ARD.
3: Ich fand es sehr wichtig, dass es nicht zu Karenztagen kommt, dass es nicht dazu kommt, dass Menschen, die krank sind, auf einmal keine Lohnfortzahlung mehr haben. Und jetzt müssen wir gucken, dass wir eine pragmatische Umsetzung finden. Die kann man finden, wenn man erstens sagt, ihr müsst euch nicht krank zum Arzt schleppen und auch nicht krank auf die Arbeit schleppen. Und das Zweite ist, am besten geben wir den Tarifpartnern oder den Betrieben Möglichkeiten, das Ganze so zu regeln, wie sie es gerne hätten.
2: Um die Ostflanke der NATO zu verstärken, baut die Bundeswehr eine Brigade in Litauen auf. Verteidigungsminister Pistorius rechnet damit, dass sich nicht genug Soldatinnen und Soldaten freiwillig dafür melden. Das hatte der Bild am Sonntag gesagt. Daniel Bornberg.
4: Bis Ende nächsten Jahres soll die Truppe komplett sein, mit einer Stärke von fast 5000 Köpfen. Bisher konnte die Bundeswehr die Mehrzahl der Dienstposten mühelos mit Freiwilligen besetzen, sagte Pistorius. Er rechnet aber damit, dass ein Teil verpflichtet werden muss, nach Litauen zu gehen, vor allem Mannschaftsdienstgrade und Spezialisten. Eine konkrete Zahl nannte Pistorius nicht, er spricht aber von unter 1000.
2: Die beiden Tatverdächtigen sitzen inzwischen in U-Haft, die Polizei sucht Zeugen. Es geht um einen eskalierten Streit von vier Männern in der Zwickauer Innenstadt. Dabei ist gestern Abend ein 26-Jähriger lebensgefährlich verletzt worden. Die Polizei wertet den Fall als versuchtes Tötungsdelikt. Es ist eine feste Größe im Leipziger Eventkalender, das Klassik-Erleben. Die Open-Air-Konzerte des Gewandhausorchesters im Rosental haben dieses Jahr fast 60.000 Besucher angelockt, teilte Sponsor Porsche mit. Klassik-Erleben ist traditionell der Höhepunkt zum Saisonabschluss des Gewandhauses. Frankreich und Marokko stehen im Viertelfinale der Fußball-WM. Kommende Nacht werden die nächsten beiden Tickets vergeben. Mehr von Daniel Bornberg.
4: Als erstes gibt's das Duell des Rekordweltmeisters mit einem der sogenannten Geheimfavoriten, Brasilien gegen Norwegen. Die Brasilianer konnten bislang noch nicht so wirklich glänzen, anders die Norweger, die mit Tormaschine Haaland für Euphorie im Heimatland und mit ihren rudernden Fans für beste WM-Stimmung sorgen. Danach treffen Mexiko und England aufeinander. Eine große Hürde für das Team von Trainer Thomas Tuchel, auch wegen des Spielorts. Die Partie geht im legendären Aztekenstadion über die Bühne. Auf über 2200 Metern Höhe.
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5: Es gibt gerade keine Staus. Ihr kommt entspannt durch. Staus und Blitzer immer melden. An unsere kostenfreie Hotline 0800 0815 200. Das Wetter im Freistaat. Viele Wolken und kaum Sonne ziehen durch den Abend. Dazu kommen immer mal wieder Schauer runter und vereinzelt kann auch kurz ein Gewitter dabei sein. In der Nacht bleibt es meist wolkig, ab und zu noch ein Schauer. Die Tiefstwerte liegen zwischen 16 und 12 Grad. Morgen geht's ähnlich weiter. Viele Wolken, wieder Schauer und am Nachmittag und Abend vereinzelt Gewitter, maximal 25 Grad.
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3: Es gibt gerade keine Staus. Ihr kommt entspannt durch. Staus und Blitzer immer melden. An unsere kostenfreie Hotline 0800 0815 200. Das Wetter im Freistaat. Viele Wolken und kaum Sonne ziehen durch den Abend. Dazu kommen immer mal wieder Schauer runter und vereinzelt kann auch kurz ein Gewitter dabei sein. In der Nacht bleibt es meist wolkig, ab und zu noch ein Schauer. Die Tiefstwerte liegen zwischen 16 und 12 Grad. Morgen geht's ähnlich weiter. Viele Wolken, wieder Schauer und am Nachmittag und Abend vereinzelt Gewitter, maximal 25 Grad.
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1: Um 21 Uhr. Ich bin Eileen Schallhorn. Die Debatte um die künftige Krankschreibung ab dem ersten Tag hält an. Inzwischen rudern Union und SPD zurück. Wann die Arbeitsunfähigkeitsbescheinigung vorgelegt werden müsse, könne auch anders geregelt werden. Das sagt SPD-Chef und Bundesfinanzminister Lars Klingbeil in der ARD.
2: Ich fand es sehr wichtig, dass es nicht zu Karenztagen kommt, dass es nicht dazu kommt, dass Menschen, die krank sind, auf einmal keine Lohnfortzahlung mehr haben. Und jetzt müssen wir gucken, dass wir eine pragmatische Umsetzung finden. Die kann man finden, wenn man erstens sagt, ihr müsst euch nicht krank zum Arzt schleppen und auch nicht krank auf die Arbeit schleppen. Und das Zweite ist, am besten geben wir den Tarifpartnern oder den Betrieben Möglichkeiten, das Ganze so zu regeln, wie sie es gerne hätten.
1: Um die Ostflanke der NATO zu verstärken, baut die Bundeswehr eine Brigade in Litauen auf. Verteidigungsminister Pistorius rechnet damit, dass sich nicht genug Soldatinnen und Soldaten freiwillig dafür melden. Das hatte der Bild am Sonntag gesagt, Daniel Bornberg.
3: Bis Ende nächsten Jahres soll die Truppe komplett sein, mit einer Stärke von fast 5000 Köpfen. Bisher konnte die Bundeswehr die Mehrzahl der Dienstposten mühelos mit Freiwilligen besetzen, sagte Pistorius. Er rechnet aber damit, dass ein Teil verpflichtet werden muss, nach Litauen zu gehen, vor allem Mannschaftsdienstgrade und Spezialisten. Eine konkrete Zahl nannte Pistorius nicht, er spricht aber von unter 1000.
1: Geithain hat einen neuen Oberbürgermeister. Andreas Retsch wird die Nachfolge von Frank Rudolph als Rathauschef der großen Kreisstadt antreten. Der parteilose 50-Jährige arbeitet bereits seit 14 Jahren im Geithainer Rathaus und ist seit 2 Jahren Leiter des Bau- und Ordnungsamtes. Pendler in Leipzig müssen sich ab heute Abend auf Einschränkungen im S-Bahn-Verkehr einstellen. Der City-Tunnel wird 3 Wochen lang nachts gesperrt. Grund sind Wartungsarbeiten im Gleisbereich. Betroffen ist jeweils die Zeit von 21 bis 5 Uhr. Einige S-Bahnen werden umgeleitet. Auf anderen Abschnitten fahren Ersatzbusse. Bei der Fußball-WM geht's um die nächsten Viertelfinal-Tickets. Brasilien und Norwegen treffen in der Nacht im Achtelfinale aufeinander. Am frühen Morgen unserer Zeit gibt's dann das Duell von Mexiko und England. Marokko und Frankreich stehen bereits als erste Viertelfinalisten fest. 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
4: Nichts los auf den Straßen. Ihr habt überall freie Fahrt. Staus und Blitzer immer melden an unsere kostenfreie Hotline 0800 0815 200. Das Wetter im Freistaat. Viele Wolken sind am Himmel und ab und zu kommt auch noch ein Schauer runter. Vereinzelt kann am Abend sogar mal ein kurzes Gewitter dabei sein, bei Tiefstwerten zwischen 16 und 12 Grad. Morgen bleibt es meist wolkig und immer mal nass. Am Nachmittag und Abend sind erneut einzelne Gewitter drin, dazu maximal 25 Grad.
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2: Auf der A14 Leipzig Richtung Nossen, Achtung, zwischen Klinger und Grimma steht ein brennendes Auto und es befinden sich Leute auf der Autobahn. Staus und Blitzer immer melden an unsere kostenfreie Hotline 0800 0815 200. Das Wetter im Freistaat. Viele Wolken sind am Himmel und ab und zu kommt auch noch ein Schauer runter. Vereinzelt kann am Abend sogar mal ein kurzes Gewitter dabei sein, bei Tiefstwerten zwischen 16 und 12 Grad. Morgen bleibt es meist wolkig und immer mal nass. Am Nachmittag und Abend sind erneut einzelne Gewitter drin, dazu maximal 25 Grad.
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2: Um 22 Uhr. Ich bin Cornelius Dreger. Die Debatte um die künftige Krankschreibung ab dem ersten Tag hält an. Inzwischen rudern Union und SPD zurück. Wann die Arbeitsunfähigkeitsbescheinigung vorgelegt werden müsse, könne auch anders geregelt werden. Das sagt SPD-Chef und Bundesfinanzminister Lars Klingbeil in der ARD.
3: Ich fand es sehr wichtig, dass es nicht zu Karenztagen kommt, dass es nicht dazu kommt, dass Menschen, die krank sind, auf einmal keine Lohnfortzahlung mehr haben. Und jetzt müssen wir gucken, dass wir eine pragmatische Umsetzung finden. Die kann man finden, wenn man erstens sagt, ihr müsst euch nicht krank zum Arzt schleppen und auch nicht krank auf die Arbeit schleppen. Und das Zweite ist, am besten geben wir den Tarifpartnern oder den Betrieben Möglichkeiten, das Ganze so zu regeln, wie sie es gerne hätten.
2: Um die Ostflanke der NATO zu verstärken, baut die Bundeswehr eine Litauen-Brigade auf. Verteidigungsminister Pistorius rechnet damit, dass nicht genug Freiwillige zusammenkommen. Das hat er der Bild am Sonntag gesagt. Heißt, es müssen Soldaten verpflichtet werden, nach Litauen zu gehen. Zum Abschluss des Bundesparteitages in Erfurt hat die AfD-Spitze klare Ziele formuliert. Man will raus aus der Opposition und rein in Regierungsverantwortung. Mehr von Jana Klonikowski.
4: Trommeln ist gut fürs Geschäft. So lassen sich die Reden am Ende des Parteitags wohl am besten einordnen. Die AfD-Spitzen Chrupalla und Weidel bekräftigten den Machtanspruch der AfD. Chrupalla gab Wahlsiege in Sachsen-Anhalt, Mecklenburg-Vorpommern und Berlin als nächste Ziele aus. Er sprach aber auch über die Bundestagswahl 2029.

0: 2020. Beidel blies ins gleiche Horn. Begleitet wurde der AfD-Parteitag von Protesten. Zehntausende Gegendemonstranten sind gekommen.
1: 4 von 10 Arbeitnehmern in Deutschland glauben nicht, dass sie ihren Job bis zur Rente ausüben können. Das zeigt eine Umfrage im Auftrag des Deutschen Gewerkschaftsbundes, schreiben die Funke-Zeitungen. Im Handwerk, in der Pflege und anderen körperlich und psychisch belastenden Berufen ist es sogar jeder Zweite. Geithain hat einen neuen Oberbürgermeister. Andreas Rätsch wird die Nachfolge von Frank Rudolph als Rathauschef der großen Kreisstadt antreten. Der parteilose 50-Jährige arbeitet bereits seit 14 Jahren im Geithainer Rathaus und ist seit 2 Jahren Leiter des Bau- und Ordnungsamts. 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
3: Im Kreis Nordsachsen ist die Straße zwischen dem Abzweig nach Döbernitz und dem Abzweig nach Mocherwitz nach einem Unfall in beiden Richtungen gesperrt. Staus und Blitzer immer melden an unsere kostenfreie Hotline 0800 0815 200. Das Wetter im Freistaat. Viele Wolken sind am Himmel und ab und zu kommt auch noch ein Schauer runter. Vereinzelt kann am Abend sogar mal ein kurzes Gewitter dabei sein, bei Tiefstwerten zwischen 16 und 12 Grad. Morgen bleibt es meist wolkig und immer mal nass. Am Nachmittag und Abend sind erneut einzelne Gewitter drin, dazu maximal 25 Grad.
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1: Auf der A9 Nürnberg Richtung Halle-Leipzig ist die Autobahn zwischen Preußig und Naumburg nach einem Unfall in beiden Richtungen gesperrt. Und im Kreis Nordsachsen ist die Straße zwischen dem Abzweig nach Döbernitz und dem Abzweig nach Mocherwitz nach einem Unfall in beide Fahrtrichtungen gesperrt. Staus und Blitzer immer melden an unsere kostenfreie Hotline 0800 0815 200. Das Wetter im Freistaat. Viele Wolken sind am Himmel und ab und zu kommt auch noch ein Schauer runter. Vereinzelt kann am Abend sogar mal ein kurzes Gewitter dabei sein, bei Tiefstwerten zwischen 16 und 12 Grad. Morgen bleibt es meist wolkig und immer mal nass. Am Nachmittag und Abend sind erneut einzelne Gewitter drin, dazu maximal 25 Grad.
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1: Um 23 Uhr. Ich bin Cornelius Dreger. Um die Ostflanke der NATO zu verstärken, baut die Bundeswehr eine Brigade in Litauen auf. Verteidigungsminister Pistorius rechnet damit, dass sich nicht genug Soldatinnen und Soldaten freiwillig dafür melden. Das hat er der Bild am Sonntag gesagt. Daniel Bornberg.
2: Bis Ende nächsten Jahres soll die Truppe komplett sein, mit einer Stärke von fast 5000 Köpfen. Bisher konnte die Bundeswehr die Mehrzahl der Dienstposten mühelos mit Freiwilligen besetzen, sagte Pistorius. Er rechnet aber damit, dass ein Teil verpflichtet werden muss, nach Litauen zu gehen,

0: allem Mannschaftsdienstgrade und Spezialisten. Eine konkrete Zahl nannte Pistorius nicht, er spricht aber von unter 1000.
1: Beim Thema Krankschreibung rudern Union und SPD wieder zurück. Die Anforderung, die Arbeitsunfähigkeitsbescheinigung bereits am ersten Tag vorlegen zu müssen, könne auch zwischen Tarifparteien oder direkt in den Betrieben anders geregelt werden, sagt SPD-Chef und Finanzminister Lars Klingbeil in der ARD. Die AfD-Spitze hat zum Abschluss des Bundesparteitages in Erfurt ihren Machtanspruch bekräftigt. Man will raus aus der Opposition und rein in Regierungsverantwortung. AfD-Chef Chrupalla gab Wahlsiege in Sachsen-Anhalt, Mecklenburg-Vorpommern und Berlin als die nächsten Ziele aus. Er sprach aber auch über die Bundestagswahl 2029. Seine Co-Chefin Weidel blies ins gleiche Horn. Begleitet wurde der AfD-Parteitag von Protesten von Zehntausenden Gegendemonstranten. Die sind laut Polizei überwiegend friedlich gewesen. Rund 1,5 Millionen Menschen sind in Köln laut Veranstaltern für die Rechte von queeren Menschen auf die Straße gegangen. Allein an der bunten Parade zum Christopher Street Day nahmen 100 Wagen und 60.000 Menschen teil. Der CSD in Köln gehört zu den größten in Europa. Geithain hat einen neuen Oberbürgermeister. Andreas Rätsch wird die Nachfolge von Frank Rudolph als Rathauschef der großen Kreisstadt antreten. Der parteilose 50-Jährige arbeitet bereits seit 14 Jahren im Geithainer Rathaus und ist seit 2 Jahren Leiter des Bau- und Ordnungsamts. Ferrari-Sieg beim großen Preis von Großbritannien auf der Traditionsstrecke in Silverstone. Charles Leclerc holte sich nach 2 Jahren Durststrecke erstmals wieder Platz 1. Hinter ihm landete George Russell im Mercedes. Lewis Hamilton im zweiten Ferrari fuhr auf Rang 3. Der deutsche Nico Hülkenberg im Audi fiel mit Defekt in Runde 36 aus. 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
3: Im Kreis Nordsachsen ist die Straße zwischen dem Abzweig nach Döbernitz und dem Abzweig nach Mocherwitz nach einem Unfall in beide Fahrtrichtungen gesperrt. Und auf der A9 Nürnberg Richtung Halle-Leipzig ist die Autobahn zwischen Preußig und Naumburg nach einem Unfall in beiden Richtungen gesperrt. Staus und Blitzer immer melden an unsere kostenfreie Hotline 0800 0815 200. Das Wetter im Freistaat. Viele Wolken sind am Himmel und ab und zu kommt auch noch ein Schauer runter. Vereinzelt kann am Abend sogar mal ein kurzes Gewitter dabei sein, bei Tiefstwerten zwischen 16 und 12 Grad. Morgen bleibt es meist wolkig und immer mal nass. Am Nachmittag und Abend sind erneut einzelne Gewitter drin, dazu maximal 25 Grad.
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2: Die A9 Nürnberg Richtung Halle-Leipzig ist zwischen Dreußig und Naumburg nach einem Unfall in beiden Richtungen gesperrt. Und im Kreis Nordsachsen, Achtung, ist die Straße zwischen dem Abzweig nach Döbernitz und dem Abzweig nach Mochawitz nach einem Unfall in beide Fahrtrichtungen gesperrt. Staus und Blitzer immer melden an unsere kostenfreie Hotline 0800 0815 200. Das Wetter im Freistaat. Viele Wolken sind am Himmel und ab und zu kommt auch noch ein Schauer runter. Vereinzelt kann am Abend sogar mal ein kurzes Gewitter dabei sein, bei Tiefstwerten zwischen 16 und 12 Grad. Morgen bleibt es meist wolkig und immer mal nass. Am Nachmittag und Abend sind erneut einzelne Gewitter drin, dazu maximal 25 Grad.
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2: Um 0 Uhr. Ich bin Cornelius Dreger. Die Debatte um die künftige Krankschreibung ab dem ersten Tag hält an. Inzwischen rudern Union und SPD zurück. Wann die Arbeitsunfähigkeitsbescheinigung vorgelegt werden müsse, könne auch anders geregelt werden. Das sagt SPD-Chef und Bundesfinanzminister Lars Klingbeil in der ARD.
3: Ich fand es sehr wichtig, dass es nicht zu Karenztagen kommt, dass es nicht dazu kommt, dass Menschen, die krank sind, auf einmal keine Lohnfortzahlung mehr haben. Und jetzt müssen wir gucken, dass wir eine pragmatische Umsetzung finden. Die kann man finden, wenn man erstens sagt, ihr müsst euch nicht krank zum Arzt schleppen und auch nicht krank auf die Arbeit schleppen. Und das Zweite ist, am besten geben wir den Tarifpartnern oder den Betrieben Möglichkeiten, das Ganze so zu regeln, wie sie es gerne hätten.
2: Um die Ostflanke der NATO zu verstärken, baut die Bundeswehr eine Litauen-Brigade auf. Verteidigungsminister Pistorius rechnet damit, dass nicht genug Freiwillige zusammenkommen. Das hat er der Bild am Sonntag gesagt. Heißt, es müssen Soldaten verpflichtet werden, nach Litauen zu gehen. Zum Abschluss des Bundesparteitages in Erfurt hat die AfD-Spitze klare Ziele formuliert. Man will raus aus der Opposition und rein in Regierungsverantwortung. Mehr von Jana Klonikowski.
4: Trommeln ist gut fürs Geschäft. So lassen sich die Reden am Ende des Parteitags wohl am besten einordnen. Die AfD-Spitzen Chrupalla und Weidel bekräftigten den Machtanspruch der AfD. Chrupalla gab Wahlsiege in Sachsen-Anhalt, Mecklenburg-Vorpommern und Berlin als nächste Ziele aus. Er sprach aber auch über die Bundestagswahl 2029. Weidel blies ins gleiche Horn. Begleitet wurde der AfD-Parteitag von Protesten. Zehntausende Gegendemonstranten sind gekommen.
2: Die 7 wichtigsten Ölländer wollen wieder mehr Öl fördern, denn seit dem Rahmenabkommen zwischen den USA und dem Iran kommen wieder mehr Öltanker durch die Straße von Hormuz. Heißt, das geförderte Öl kann auch verschifft werden. Der Ölpreis nähert sich seitdem wieder dem Niveau von vor dem Irankrieg an. Geithain hat einen neuen Oberbürgermeister. Andreas Rätsch wird die Nachfolge von Frank Rudolph als Rathauschef der großen Kreisstadt antreten. Der parteilose 50-Jährige arbeitet bereits seit 14 Jahren im Geithainer Rathaus und ist seit 2 Jahren Leiter des Bau- und Ordnungsamts. 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
5: Im Kreis Nordsachsen, Achtung, die Straße ist zwischen dem Abzweig nach Döbernitz und dem Abzweig nach Mochawitz nach einem Unfall in beiden Richtungen gesperrt. Und auf der A9 Nürnberg Richtung Halle-Leipzig ist die Autobahn zwischen Preußig und Naumburg nach einem Unfall in beiden Richtungen gesperrt. Staus und Blitzer immer melden an unsere kostenfreie Hotline 0800 0815 200. Das Wetter im Freistaat. Viele Wolken sind am Himmel und ab und zu kommt auch noch ein Schauer runter. Vereinzelt kann am Abend sogar mal ein kurzes Gewitter dabei sein, bei Tiefstwerten zwischen 16 und 12 Grad. Morgen bleibt es meist wolkig und immer mal nass. Am Nachmittag und Abend sind erneut einzelne Gewitter drin, dazu maximal 25 Grad.
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2: Um 0.30 Uhr. Ich bin Cornelius Dreger. Die Debatte um die künftige Krankschreibung ab dem ersten Tag hält an. Inzwischen rudern Union und SPD zurück. Wann die Arbeitsunfähigkeitsbescheinigung vorgelegt werden müsse, könne auch anders geregelt werden. Das sagt SPD-Chef und Bundesfinanzminister Lars Klingbeil in der ARD.
3: Ich fand es sehr wichtig, dass es nicht zu Karenztagen kommt, dass es nicht dazu kommt, dass Menschen, die krank sind, auf einmal keine Lohnfortzahlung mehr haben. Und jetzt müssen wir gucken, dass wir eine pragmatische Umsetzung finden. Die kann man finden, wenn man erstens sagt, ihr müsst euch nicht krank zum Arzt schleppen und auch nicht krank auf die Arbeit schleppen. Und das Zweite ist, am besten geben wir den Tarifpartnern oder den Betrieben Möglichkeiten, das Ganze so zu regeln, wie sie es gerne hätten.
2: Um die Ostflanke der NATO zu verstärken, baut die Bundeswehr eine Litauen-Brigade auf. Verteidigungsminister Pistorius rechnet damit, dass nicht genug Freiwillige zusammenkommen. Das hat er der Bild am Sonntag gesagt. Heißt, es müssen Soldaten verpflichtet werden, nach Litauen zu gehen. Zum Abschluss des Bundesparteitages in Erfurt hat die AfD-Spitze klare Ziele formuliert. Man will raus aus der Opposition und rein in Regierungsverantwortung. Mehr von Jana Klonikowski.
4: Trommeln ist gut fürs Geschäft. So lassen sich die Reden am Ende des Parteitags wohl am besten einordnen. Die AfD-Spitzen Chrupalla und Weidel bekräftigten den Machtanspruch der AfD. Chrupalla gab Wahlsiege in Sachsen-Anhalt, Mecklenburg-Vorpommern und Berlin als nächste Ziele aus. Er sprach aber auch über die Bundestagswahl 2029. Weidel blies ins gleiche Horn. Begleitet wurde der AfD-Parteitag von Protesten. Zehntausende Gegendemonstranten sind gekommen.
2: Die 7 wichtigsten Ölländer wollen wieder mehr Öl fördern, denn seit dem Rahmenabkommen zwischen den USA und dem Iran kommen wieder mehr Öltanker durch die Straße von Hormuz. Heißt, das geförderte Öl kann auch verschifft werden. Der Ölpreis nähert sich seitdem wieder dem Niveau von vor dem Irankrieg an. Geithain hat einen neuen Oberbürgermeister. Andreas Rätsch wird die Nachfolge von Frank Rudolph als Rathauschef der großen Kreisstadt antreten. Der parteilose 50-Jährige arbeitet bereits seit 14 Jahren im Geithainer Rathaus und ist seit 2 Jahren Leiter des Bau- und Ordnungsamts. 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
5: Auf der A9 Nürnberg Richtung Halle-Leipzig ist zwischen Dreußig und Naumburg nach einem Unfall die rechte Spur gesperrt. Und im Kreis Nordsachsen ist die Straße zwischen dem Abzweig nach Döbernitz und dem Abzweig nach Mocherwitz nach einem Unfall in beiden Richtungen gesperrt. Staus und Blitzer immer melden an unsere kostenfreie Hotline 0800 0815 200. Das Wetter im Freistaat. Viele Wolken sind gerade am Himmel. Ab und zu kommt auch mal ein Schauer runter. Insgesamt bleibt es ziemlich grau. Dazu liegen die Temperaturen aktuell zwischen 16 und 12 Grad. Tagsüber dann weiter viele Wolken mit wiederholten Schauern. Am Nachmittag und bis in den Abend sind auch vereinzelt kurze Gewitter drin. Maximal werden es 21 bis 24 Grad.
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3: Um 1 Uhr. Ich bin Cornelius Dreger. Um die Ostflanke der NATO zu verstärken, baut die Bundeswehr eine Brigade in Litauen auf. Verteidigungsminister Pistorius rechnet damit, dass sich nicht genug Soldatinnen und Soldaten freiwillig dafür melden. Das hat er der Bild am Sonntag gesagt. Daniel Bornberg.
4: Bis Ende nächsten Jahres soll die Truppe komplett sein mit einer Stärke von fast 5000 Köpfen. Bisher konnte die Bundeswehr die Mehrzahl der Dienstposten mühelos mit Freiwilligen besetzen, sagte Pistorius. Er rechnet aber damit, dass ein Teil verpflichtet werden muss, nach Litauen zu gehen, vor allem Mannschaftsdienst. Gerade und Spezialisten. Eine konkrete Zahl nannte Pistorius nicht, er spricht aber von unter 1000.
3: Beim Thema Krankschreibung rudern Union und SPD wieder zurück. Die Anforderung, die Arbeitsunfähigkeitsbescheinigung bereits am ersten Tag vorlegen zu müssen, könne auch zwischen Tarifparteien oder direkt in den Betrieben anders geregelt werden, sagt SPD-Chef und Finanzminister Lars Klingbeil in der ARD. Die AfD-Spitze hat zum Abschluss des Bundesparteitages in Erfurt ihren Machtanspruch bekräftigt. Man will raus aus der Opposition und rein in Regierungsverantwortung. AfD-Chef Krupala gab Wahlsiege in Sachsen-Anhalt, Mecklenburg-Vorpommern und Berlin als die nächsten Ziele aus. Er sprach aber auch über die Bundestagswahl 2029. Seine Co-Chefin Weidel blies ins gleiche Horn. Begleitet wurde der AfD-Parteitag von Protesten von Zehntausenden Gegendemonstranten. Die sind laut Polizei überwiegend friedlich gewesen. Rund 1,5 Millionen Menschen sind in Köln laut Veranstaltern für die Rechte von queeren Menschen auf die Straße gegangen. Allein an der bunten Parade zum Christopher Street Day

0: nahmen 100 Wagen und 60.000 Menschen teil. Der CSD in Köln gehört zu den größten in Europa. Geithain hat einen neuen Oberbürgermeister. Andreas Rätsch wird die Nachfolge von Frank Rudolph als Rathauschef der großen Kreisstadt antreten. Der parteilose 50-Jährige arbeitet bereits seit 14 Jahren im Geithainer Rathaus und ist seit 2 Jahren Leiter des Bau- und Ordnungsamts. Norwegen steht das erste Mal in der Geschichte in einem WM-Viertelfinale. Gegen Rekordweltmeister Brasilien setzte sich das Team um Superstar Erling Haaland mit 2:1 durch. Für Brasilien ist damit das erste Mal seit 36 Jahren in einem Achtelfinale schon Schluss. 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
2: Auf der A9 Nürnberg Richtung Halle-Leipzig ist zwischen Dreußig und Naumburg nach einem Unfall die rechte Spur gesperrt. Und im Kreis Nordsachsen ist die Straße zwischen dem Abzweig nach Döbernitz und dem Abzweig nach Mocherwitz nach einem Unfall in beiden Richtungen gesperrt. Staus und Blitzer immer melden an unsere kostenfreie Hotline 0800 0815 200. Das Wetter im Freistaat. Viele Wolken sind gerade am Himmel. Ab und zu kommt auch mal ein Schauer runter. Insgesamt bleibt es ziemlich grau. Dazu liegen die Temperaturen aktuell zwischen 16 und 12 Grad. Tagsüber dann weiter viele Wolken mit wiederholten Schauern. Am Nachmittag und bis in den Abend sind auch vereinzelt kurze Gewitter drin. Maximal werden es 21 bis 24 Grad.
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1: Um 1.30 Uhr, ich bin Cornelius Dreger. Um die Ostflanke der NATO zu verstärken, baut die Bundeswehr eine Brigade in Litauen auf. Verteidigungsminister Pistorius rechnet damit, dass sich nicht genug Soldatinnen und Soldaten freiwillig dafür melden. Das hat er der Bild am Sonntag gesagt. Daniel Bornberg.
2: Bis Ende nächsten Jahres soll die Truppe komplett sein, mit einer Stärke von fast 5000 Köpfen. Bisher konnte die Bundeswehr die Mehrzahl der Dienstposten mühelos mit Freiwilligen besetzen, sagte Pistorius. Er rechnet aber damit, dass ein Teil verpflichtet werden muss, nach Litauen zu gehen, vor allem Mannschaftsdienste. Dienstgrade und Spezialisten. Eine konkrete Zahl nannte Pistorius nicht, er spricht aber von unter 1000.
1: Beim Thema Krankschreibung rudern Union und SPD wieder zurück. Die Anforderung, die Arbeitsunfähigkeitsbescheinigung bereits am ersten Tag vorlegen zu müssen, könne auch zwischen Tarifparteien oder direkt in den Betrieben anders geregelt werden, sagt SPD-Chef und Finanzminister Lars Klingbeil in der ARD. Die AfD-Spitze hat zum Abschluss des Bundesparteitages in Erfurt ihren Machtanspruch bekräftigt. Man will raus aus der Opposition und rein in Regierungsverantwortung. AfD-Chef Krupala gab Wahlsiege in Sachsen-Anhalt, Mecklenburg-Vorpommern und Berlin als die nächsten Ziele aus. Er sprach aber auch über die Bundestagswahl 2029. Seine Co-Chefin Weidel blies ins gleiche Horn. Begleitet wurde der AfD-Parteitag von Protesten von Zehntausenden Gegendemonstranten. Die sind laut Polizei überwiegend friedlich gewesen. Rund 1,5 Millionen Menschen sind in Köln laut Veranstaltern für die Rechte von queeren Menschen auf die Straße gegangen. Allein an der bunten Parade zum Christopher Street Day nahmen 100 Wagen und 60.000 Menschen teil. Der CSD in Köln gehört zu den größten in Europa. Geithain hat einen neuen Oberbürgermeister. Andreas Rätsch wird die Nachfolge von Frank Rudolph als Rathauschef der großen Kreisstadt antreten. Der parteilose 50-Jährige arbeitet bereits seit 14 Jahren im Geithainer Rathaus und ist seit 2 Jahren Leiter des Bau- und Ordnungsamts. Norwegen steht das erste Mal in der Geschichte in einem WM-Viertelfinale. Gegen Rekordweltmeister Brasilien setzte sich das Team um Superstar Erling Haaland mit 2:1 durch. Für Brasilien ist damit das erste Mal seit 36 Jahren in einem Achtelfinale schon Schluss. 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
3: Auf der A9 Nürnberg Richtung Halle-Leipzig ist zwischen Dreußig und Naumburg nach einem Unfall die rechte Spur gesperrt. Auf der A72 Hof Richtung Plauen ist die Abfahrt zur Raststätte Vogtland Süd nach einem Unfall gesperrt. Und im Kreis Nordsachsen ist die Straße zwischen dem Abzweig nach Döbernitz und dem Abzweig nach Mocherwitz nach einem Unfall in beiden Richtungen gesperrt. Staus und Blitzer immer melden an unsere kostenfreie Hotline 0800 0815 200. Das Wetter im Freistaat. Viele Wolken sind gerade am Himmel, ab und zu kommt auch mal ein Schauer runter. Insgesamt bleibt es ziemlich grau, dazu liegen die Temperaturen aktuell zwischen 16 und 12 Grad. Tagsüber dann weiter viele Wolken mit wiederholten Schauern. Am Nachmittag und bis in den Abend sind auch vereinzelt kurze Gewitter drin. Maximal werden es 21 bis 24 Grad.
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3: Um 2 Uhr. Ich bin Cornelius Dreger. Die Debatte um die künftige Krankschreibung ab dem ersten Tag hält an. Inzwischen rudern Union und SPD zurück. Wann die Arbeitsunfähigkeitsbescheinigung vorgelegt werden müsse, könne auch anders geregelt werden. Das sagt SPD-Chef und Bundesfinanzminister Lars Klingbeil in der ARD.
4: Ich fand es sehr wichtig, dass es nicht zu Karenztagen kommt, dass es nicht dazu kommt, dass Menschen, die krank sind, auf einmal keine Lohnfortzahlung mehr haben. Und jetzt müssen wir gucken, dass wir eine pragmatische Umsetzung finden. Die kann man finden, wenn man erstens sagt, ihr müsst euch nicht krank zum Arzt schleppen und auch nicht krank auf die Arbeit schleppen. Und das Zweite ist, am besten geben wir den Tarifpartnern oder den Betrieben Möglichkeiten, das Ganze so zu regeln, wie sie es gerne hätten.
3: Der Handelsverband verlangt die generelle Freigabe der Ladenöffnungszeiten an Sonntagen. Hintergrund: Die Bundesregierung hat angekündigt, die Öffnungszeiten für Konditoreien und Bäckereien verlängern zu wollen. Mehr von Holger Dilk.
5: Auf diesen Zug will nun der gesamte Handel aufspringen. Der Hauptgeschäftsführer des Einzelhandelsverbands Gent sagte der Bild-Zeitung, die Öffnung an Sonntagen mache auch die Innenstädte attraktiv und lebendig. Vom Berliner Handelsverband heißt es, wer sonntags ein Hemd verkauft, macht sich strafbar. Mit Blick auf den Onlinehandel sei das von vorgestern. Es müsse im Ermessen der Kaufleute und Kunden liegen, wann Läden offen sein sollten.
3: Am Ende des Bundesparteitages in Erfurt hat die AfD-Spitze klare Ziele formuliert. Man will raus aus der Opposition und rein in Regierungsverantwortung. Zunächst geht's der AfD um die Landtagswahlen, später auch um den Bund. Am Rande des Parteitags gingen Zehntausende Gegendemonstranten auf die Straße. 4 von 10 Arbeitnehmern in Deutschland glauben nicht, dass sie ihren Job bis zur Rente ausüben können. Das zeigt eine Umfrage im Auftrag des Deutschen Gewerkschaftsbundes, schreiben die Funke-Zeitungen. Im Handwerk, in der Pflege und anderen körperlich und psychisch belastenden Berufen ist es sogar jeder Zweite. Der Straßenbahnverkehr in Leipzig normalisiert sich mehr und mehr. Die Bahnen fahren wieder in alle Stadtteile, teils aber noch mit Umleitungen. Die LVB bedanken sich mit einer einwöchigen Aktion für die Geduld der Fahrgäste. Ab heute darf jeder mit gültigem Ticket eine weitere Person kostenlos mitnehmen. 2 Haaland-Tore und ein gehaltener Elfmeter. Norwegen steht bei der Fußball-WM im Viertelfinale. Gegen Rekordweltmeister Brasilien hat sich das norwegische Team mit 2:1 durchgesetzt. Ein historischer Sieg. Noch nie hat es Norwegen bei einer WM so weit geschafft. 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